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1: Ich bin Tine Klimach. Kreml-Chef Putin hat beim Internationalen Wirtschaftsforum in St. Petersburg eine lange Rede zur Weltpolitik gehalten. Ein von Präsident Zelensky angebotenes direktes Treffen lehnte er ab. Er räumte außerdem Probleme der russischen Wirtschaft ein.
2: Kreml-Chef Putin hat hier in St. Petersburg die Wirtschaftsprobleme Russlands heruntergespielt. Das Land werde alle Schwierigkeiten überwinden. Dabei erwähnte er auch die Schäden durch die ukrainischen Drohnenattacken. Überhaupt zeigte sich Putin sicher, seine Kriegsziele in der Ukraine zu erreichen. In einem vom ukrainischen Präsidenten vorgeschlagenen Friedenstreffen aber sieht er keinen Sinn, solange der Konflikt nicht dauerhaft gelöst werde. Vielmehr rief Putin Russlands Soldaten auf zum Kampf, um den Donbass bald komplett zu erobern. Aus St. Petersburg, Ulf Mauder.
1: Der Präsident des Deutschen Städtetages hat die Pläne für die Pflegereform scharf kritisiert. Diese würden für die Kommunen eine zusätzliche Belastung in Höhe von 1 Milliarde Euro pro Jahr vorsehen, sagte Burkhard Jung der Deutschen Presseagentur. Die Pflegeplätze sind seinen Angaben zufolge bereits jetzt so teuer, dass sie zum Großteil von der Sozialhilfe über die Kommunen finanziert werden müssten. Auf der internationalen Raumstation ISS hat es einen Zwischenfall mit Folgen für die Besatzung gegeben. Wegen Lecks an einem Modul wurden 5 Raumfahrer angewiesen, sich in das Dragon-Raumschiff zu begeben. Das teilte eine Sprecherin der US-Raumfahrtbehörde NASA auf der Plattform X mit.
3: Die ISS kommt in die Jahre und immer wieder gibt es Lecks, Risse und andere Defekte an der 25 Jahre alten Raumstation. Die derzeitige Besatzung war zunächst angewiesen worden, im angedockten Dragon-Raumschiff zu warten, bis der Riss geflickt ist. Aber dann wurde wegen neuer Risse doch eine größere Reparatur beschlossen und die Astronauten konnten zunächst zurück in die Station, solange weitere Messungen und Daten gesammelt werden. Die Sicherheit sei nicht gefährdet, versichert die russische Raumfahrtbehörde Roskosmos. Aus den USA, Tina Eck.
1: Zum Sport. Kurz vor dem WM-Start fällt Spieler Lennart Kahl vom FC Bayern verletzungsbedingt aus. Er hat sich beim Training einen Muskelriss im linken Oberschenkel zugezogen, wie der DFB mitteilte. Bundestrainer Nagelsmann hat den Leipziger Assan Wedraogo in den Kader nominiert. Und die DFB-Frauen haben sich für die Weltmeisterschaft in Brasilien nächstes Jahr vorzeitig qualifiziert. Mit dem 2:0 gegen Norwegen haben sie ihr Ticket für die WM gelöst.

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1: Ich bin Tine Klimach. Die Pflege kostet viele Betroffene schon heute ein Vermögen. Jetzt gibt es Streit um die geplante Pflegereform von Gesundheitsministerin Nina Wagen. Kritiker befürchten, dass Pflegebedürftige und ihre Familien künftig länger auf finanzielle Entlastungen warten müssen.
2: Genau davor warnt auch der Deutsche Städtetag. Präsident Jung sagt, viele Menschen könnten die hohen Kosten für einen Pflegeplatz schon jetzt nicht allein stemmen. Dann müssten häufig die Kommunen einspringen. Die Reform sieht unter anderem vor, dass Entlastungen für Heimbewohner später greifen als bisher. Die Union hält das für notwendig. Zoe Tassovali, Nachrichtenredaktion.
1: Der russische Präsident Putin hat das angebotene direkte Treffen mit Präsident Selenskyj abgelehnt. Er sehe darin noch keinen Sinn, sagte der Kreml-Chef auf dem Wirtschaftsforum in St. Petersburg. Vor einem solchen Treffen müssten erst Vereinbarungen für eine dauerhafte Lösung des Kriegs getroffen werden. Das von Kiew veröffentlichte Schreiben enthalte außerdem Elemente von Unverschämtheit, erklärte Putin. Selenskyj bedauerte die Ablehnung. Leider wähle die russische Seite erneut den Krieg, so Selenskyj in einer Videobotschaft. Trotz der massiven Luftangriffe im Verlauf des Iran-Kriegs verfügt Teheran nach einer Schätzung von US-Präsident Trump noch über gut ein Fünftel seines Raketenarsenals. Die meisten Drohnenfabriken, Abschussrampen und Einrichtungen zur Raketenproduktion seien ausgeschaltet worden, sagte Trump in einem Interview mit dem TV-Sender NBC News. Prozentual würde er sagen, vielleicht hätten sie noch 22% ihrer Raketen. Das seien immer noch viele, aber nicht mehr das, was sie anfangs hatten. Zum Sport. Bayern Münchens Jungster Lennart Kahl fällt für die Fußball-Weltmeisterschaft aus. Der 18-Jährige hat sich beim Abschlusstraining der deutschen Nationalmannschaft einen Muskelbündelriss im linken Oberschenkel zugezogen, wie der DFB mitteilte.
3: Es ist ein Schock, 8 Tage vor dem deutschen WM-Auftakt. Lennart Kahl gehört zu den Gewinnern der vergangenen Monate. Turbo-Karriere bei Bayern München und bei seinem Startelfdebüt beim DFB begeisterte er gegen Finnland. Unbekümmert und selbstbewusst trat er da auf. Seine ganze Familie sei sehr stolz, dass er bei der WM dabei sei. Das sagte der 18-Jährige noch vor ein paar Tagen. Jetzt das aus durch eine Verletzung im Training. Thomas Bremser, Nachrichtenredaktion.
1: Bundestrainer Nagelsmann nominierte den Leipziger Assan Wedraogo in den Kader nach.

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1: Hier ist Joris und in meinem neuen Song Sternstaub beschreibe ich dieses Gefühl, was ich im Sommer bekomme, wenn alle Menschen draußen sind. Und ich finde, der Song trägt das in sich. Habt einen fantastischen

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1: Ja, Verkehrskai, vorbei mit der Männer-WG hier. Ab Montag klingt das hier wieder so.
2: Lacht man gleich mit.
1: Unsere Tiziana ist am Montag wieder zurück.
2: Ja, genießt gerade im Moment noch ihren Junggesellenabschied.
1: Und wir wollen natürlich alles wissen. Nicht nur von ihr, sondern auch von euch. Wenn ihr euch mal zurückentsinnt an euren Junggesellenabschied.
2: Oh Gott, oh Gott, oh Gott. Warum habt ihr eigentlich Hausverbot in der rauen Mütze? Wer war das mit den langen blonden Haaren und der tiefen Stimme?
1: Ja, genau das wollen wir hören. Per WhatsApp-Sprachnachricht schon gerne jetzt die besten Geschichten dann Montag früh bei uns. Bis dahin, schönes Wochenende.
2: Schönes Wochenende.
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1: Ich bin Tine Klimach. Der ukrainische Präsident Zelensky bedauert die Absage eines direkten Treffens durch Kreml-Chef Putin. Leider wähle die russische Seite erneut den Krieg, sagte Zelensky in einer Videobotschaft. Zelensky hatte Kreml-Chef Putin in einem Schreiben direkte Friedensgespräche in einem Drittstaat angeboten. Putin lehnte das als verfrüht ab. Für die Pflegeversicherung liegt jetzt ein Sanierungskonzept vor. Aber Bundesgesundheitsministerin Wagen bekommt viel Kritik. Unter anderem soll bei den pflegenden Angehörigen gespart werden, indem Rentenansprüche gekürzt werden. Patientenschützer fordern, gerade die Pflege zu Hause müsste gestärkt werden. Eugen Briesch, Vorsitzender der Stiftung für Patientenschutz im ZDF.
2: Stattdessen werden jetzt zukünftig der größte Pflegedienst Deutschland, und das ist meistens weiblich, dafür bestraft, dass zu Hause sowohl die Eltern oder auch der Ehemann oder die Ehefrau versorgt werden. Und das ist doch kein Zukunftskonzept.
1: Noch ist nichts beschlossen. Das neue Pflegegesetz soll noch vor der Sommerpause ins Bundeskabinett gehen. Anschließend befassen sich dann Bundestag und Bundesrat mit den Plänen. Einen Bericht über Reparaturstau bei schwerem Bundeswehrgerät weist das Verteidigungsministerium zurück. Es sieht keine grundsätzlichen Mängel bei der Ersatzteilversorgung für das Großgerät des Heeres. Die Einsatzbereitschaft der Großwaffensysteme gehe in die richtige Richtung, sagte ein Sprecher. Zuvor hatten Süddeutsche Zeitung, WDR und NDR über einen erheblichen Reparaturstau berichtet.
3: Das Recherchetrio hatte mit Bezug auf interne Infos aus der Heeresinstandsetzungslogistik berichtet, im Mai sei nicht einmal die Hälfte aller Panzerhaubitzen 2000 einsetzbar gewesen. Auch bei den Panzern des Typs Marder und Boxer seien fast die Hälfte in der Reparaturschleife festgehangen. Der Grund, es fehle an Ersatzteilen und an Fachpersonal. Die Verteidigungsfähigkeit sei gefährdet. Das Ministerium bestätigte das nicht, teilte aber mit, wegen der Abgabe von Waffensystemen an die Ukraine entstünden Herausforderungen. Ursula Winkler, Nachrichtenredaktion.
1: Zum Sport. Lennart Kahl, der 18 Jahre alte Jungstar des FC Bayern, fällt für das WM-Turnier in Amerika aus. Kahl zog sich im Abschlusstraining vor dem letzten Testmatch einen Muskelriss im linken Oberschenkel zu, wie der DFB mitteilte. Trainer Nagelsmann nominierte Asan Wedraogo von RB Leipzig in den Kader nach.

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1: Ich bin Tanja Wagner. Der Bundestag sollte aus Sicht des Verbands der Familienunternehmer seine diesjährige Sommerpause ausfallen lassen, um die geplanten Reformen zu beraten und zu beschließen. Verbandschefin Ostermann sagte dem Redaktionsnetzwerk Deutschland, es darf keinesfalls passieren, dass über den langen Sommer jede Einzelmaßnahme von den verschiedenen Interessengruppen zerpflückt wird und am Ende kaum Entlastung für die Unternehmen und ihre Mitarbeiter herauskommen. Der Koalitionsausschuss soll bis zur Sommerpause über grundlegende Reformen entscheiden. Die Pläne von Gesundheitsministerin Wagen zur Pflegereform würden aus Sicht der Grünen Bundestagsfraktion zulasten von Frauen gehen. Die Vize-Fraktionsvorsitzende Kahn sprach gegenüber der Deutschen Presseagentur in Berlin von einer massiven Belastung.
2: Wer die sogenannte Care-Arbeit macht, das sind meistens Frauen. Wenn die Pflege zu teuer wird, würden viele Betroffene die Pflege innerhalb der Familie organisieren, so die Grünen weiter. Eine Pflegereform müsse pflegende Angehörige spürbar entlasten und die wirtschaftliche Unabhängigkeit von Frauen stärken. Nach den Plänen von Gesundheitsministerin Wagen soll es unter anderem Kürzungen bei den Rentenbeitragszahlungen für pflegende Angehörige geben. Auch Heimbewohner sollen weniger Zuschläge bekommen. Tine Klimach, Nachrichtenredaktion.
1: Auf der internationalen Raumstation ISS hat es einen Zwischenfall mit Folgen für die Besatzung gegeben. Wegen eines Lecks an einem Modul wurden 5 Raumfahrer angewiesen, sich in das Dragon-Raumschiff zu begeben. Dies teilte eine Sprecherin der US-Raumfahrtbehörde NASA auf der Plattform X mit.
3: Die ISS kommt in die Jahre und immer wieder gibt es Lecks, Risse und andere Defekte an der 25 Jahre alten Raumstation. Die derzeitige Besatzung war zunächst angewiesen worden, im angedockten Dragon-Raumschiff zu warten, bis der Riss geflickt ist. Aber dann wurde wegen neuer Risse doch eine größere Reparatur beschlossen und die Astronauten konnten zunächst zurück in die Station, solange weitere Messungen und Daten gesammelt werden. Tina Eck, USA.
1: Schock für die deutsche Fußballnationalmannschaft. Lennart Kahl fällt für die Fußball-WM aus. Der 18-Jährige erlitt beim Abschlusstraining vor dem letzten Testspiel in Chicago gegen die USA einen Muskelriss im linken Oberschenkel, wie der DFB mitteilte. Trainer Nagelsmann nominierte Asan Vedrago von RB Leipzig nach.

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0: Einen schönen Samstagmorgen. Hier kommt für euch das Niedersachsenwetter. Ein wechselhafter Samstag erwartet uns mit etwas Sonne, Wolken, Schauern und ganz vielleicht auch mal einem Gewitter bei 16 bis 18 Grad an der See und sonst bis zu 23 Grad. Morgen wird es mit 17 bis 20 Grad noch ein Ticken kühler wieder und da ist es auch öfter stark bewölkt. Einige Schauer sind dabei. Also es könnte meiner Meinung nach Anfang Juni schon ein bisschen schöner sein. Aber man soll ja auch nicht immer meckern.
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2: Ich bin Tanja Wagner. In wenigen Tagen will die Koalition ihr angekündigtes Reformpaket konkret anpacken. Sozialverbände warnen vor einer weiteren Erosion der politischen Zustimmung für die schwarz-roten Reformen. Die aktuellen Debatten über höhere Zuzahlungen oder weniger Altersvorsorge machten den Betroffenen vor allem Angst. Und Angst sei kein guter Begleiter, sagte etwa VdK-Präsidentin Bentele der Deutschen Presseagentur. Auch hätten viele den Eindruck, es werde vor allem bei den kleinen Leuten gespart. Kreml-Chef Putin hat beim St. Petersburger Internationalen Wirtschaftsforum eine lange Rede zur Weltpolitik gehalten. Ein von seinem ukrainischen Kollegen Selenskyj angebotenes direktes Treffen lehnte er ab.
3: Kreml-Chef Putin hat hier in St. Petersburg die Wirtschaftsprobleme Russlands heruntergespielt. Das Land werde alle Schwierigkeiten überwinden. Dabei erwähnte er auch die Schäden durch die ukrainischen Drohnenattacken. Überhaupt zeigte sich Putin sicher, seine Kriegsziele in der Ukraine zu erreichen. In einem vom ukrainischen Präsidenten vorgeschlagenen Friedenstreffen aber sieht er keinen Sinn, solange der Konflikt nicht dauerhaft gelöst werde. Aus St. Petersburg, Ulf Mauder.
2: Mehr Organspenden, mehr Hoffnung für viele Schwerkranke. In den ersten 5 Monaten dieses Jahres wurden mehr als 1400 Spendenorgane registriert, gut 12% mehr als im Vorjahreszeitraum. Das zeigen Zahlen der Deutschen Stiftung Organtransplantation. Trotzdem reicht das Angebot nicht aus.
4: Denn auf ein passendes Organ warten weiterhin deutlich mehr Menschen, als tatsächlich transplantiert werden können. Im vergangenen Jahr standen rund 8.200 Patientinnen und Patienten auf den Wartelisten. Am Ende konnte nicht einmal jeder Zweite versorgt werden. Deshalb läuft auch die Debatte über neue Regeln weiter. Eine Gruppe von Bundestagsabgeordneten fordert, dass künftig grundsätzlich jeder Erwachsene als Organspender gilt, außer er widerspricht ausdrücklich. Zoe Tassovali, Redaktion.
2: Schock für die deutsche Fußballnationalmannschaft. Lennart Kahl fällt für die WM aus. Der 18-Jährige erlitt beim Abschlusstraining vor dem letzten Testspiel in Chicago gegen die USA einen Muskelbündelriss im linken Oberschenkel.
0: Und hier kommt der Antenne Niedersachsen Stau- und Blitzer-Service jetzt für euch. A7 Kassel Richtung Hannover. Die Ausfahrt zur Raststätte Göttingen-Ost ist gesperrt. Da wird nämlich gerade die Fahrbahn sauber gemacht. A27 Bremen Richtung Cuxhaven. Vorsicht bitte zwischen Geestemünde und Bremerhaven-Mitte. Da haben wir Gegenstände auf der Fahrbahn. Dann A39 Lüneburg Richtung Hamburg. Da beim Maschen bitte Vorsicht, da ist ein Liegenbleiber auf dem Standstreifen. Und in Alten und Lehrte werden Anwohner gebeten, Fenster und Türen geschlossen zu halten, wegen Gefahr durch ein Gefahrgutfahrzeug. Außerdem noch die Meldung für den Kreis Ammerland, die K138 zwischen Petersfehn und dem Abzweig nach Tannenkamp. In beiden Richtungen, Vorsicht, hier laufen Tiere auf der Fahrbahn. Da wo es geht, wünsche ich euch eine gute Fahrt.
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0: Schönen guten Morgen wünsche ich euch. Kommt gut ins Wochenende, ob ihr einfach schon von den Vögeln draußen geweckt wurdet. Die sind ja immer sehr laut morgens. Oder heute einfach nochmal fleißig sein müsst. Ich wünsche euch einen schönen Start in den Samstag. Jetzt mit alle Farben und Baby Goodbye. Wir spielen nur Lieblingshits. Baby Goodbye.

0: Guten Morgen, Antenne Niedersachsen ist hier am Wochenende gleich mit neuer Musik von dem jungen Mann, der uns vor einer Woche beim Stars for Free am Strand verzaubert hat. Nico Santos hat was Neues am Start. Hört ihr gleich. Jetzt habe ich aber erstmal einen schönen Tipp für euch, falls ihr heute noch nichts vorhabt. In Caroline Siel, Halle Siel, findet dieses Wochenende noch bis morgen das Drachenfest statt. 70 bis 80 Drachen steigen da in den Himmel und färben ihn komplett bunt. Es gibt einen Drachenworkshop, wo Kinder ihren eigenen kleinen Drachen basteln können, ein DJ und natürlich ganz viel Essen. Yannick Reinemar aus dem Orga-Team, was sind denn so deine Lieblingsdrachen, die jetzt aufsteigen?
1: Einen riesengroßen Hai, der fast 20 Meter lang war. Und ich weiß, dass in diesem Jahr ganz neu eine Giraffe mit dabei ist. Und ein Drache, der vor allem bei den beleuchteten Drachen am Samstagabend sehr gut aussieht, ist der von dem holländischen Drachenflieger. Das ist so ein Mosaikdrache, also ich glaube in ein Achteck und dann mit ganz vielen einzelnen Mosaikstückchen, die dann in unterschiedlichen Farben beleuchtet sind. Selbst gebaut mit, ich glaube, fast 1000 Einzelteilen und dann selber zusammengesteckt und zusammengenäht. Und das sieht schon sehr beeindruckend aus.
0: Wow, also vor 2 Jahren hattet ihr ja keinen Wind. Da musstet ihr ein bisschen improvisieren, ne?
1: Tatsächlich war es dann schwierig, die Drachen dann an den Himmel zu bekommen. Und wir dann so weit gegangen sind, dass wir mit einem Trecker hier von uns vom Campingplatz dann über unsere Drachenwiese gefahren sind, um die Drachen dann oben an den Himmel zu bekommen. Aber die Wetteraussichten jetzt, was den Wind angeht, für das Wochenende sehen ganz gut aus. Von daher sind wir auf jeden Fall guter Dinge, dass wir dieses Jahr auf den Trecker dann verzichten können.
0: Ja, also egal ob Wind oder nicht, die Drachen fliegen.

0: Und ein besonderes Highlight heute Abend, da steigen die Drachen in der Abenddämmerung auf. Das sieht bestimmt auch richtig cool aus. Und wenn ihr wissen wollt, was ein Bonbon-Schaukeldrachen ist, dann müsst ihr da wohl mal vorbeischneien. Also auf zum Drachenfest nach Carolin Seel Haleseel.
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6: Etwas Sonne ist heute schon auch dabei, aber ihr müsst auch immer mal mit einem Schauer rechnen bei 16 bis 18 Grad an der Küste und im Binnenland sind bis zu 23 Grad drin. Der Sonntag bleibt gemischt mit mal mehr und mal weniger Wolken. Dazu kommen auch immer wieder Schauer runter bei 17 bis 20 Grad in der Spitze.
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6: A1 Osnabrück in Richtung NRW. Zwischen dem Lotterkreuz und Lattbergen braucht ihr aktuell 11 Minuten mehr. A7 Kassel Richtung Hannover. Die Ausfahrt zur Raststätte Göttingen-Ost ist gesperrt. Hier wird nämlich gerade die Fahrbahn sauber gemacht. Und in Alten und Lehrte werden Anwohner gebeten, Fenster und Türen geschlossen zu halten. Da besteht nämlich Gefahr durch ein Gefahrgutfahrzeug. Außerdem im Kreis Ammerland. K138 ist das. Zwischen Petersfehn und dem Abzweig nach Tannenkamp. Vorsicht bitte in beiden Richtungen, da sind Tiere auf der Fahrbahn. Da wo es geht, wünsche ich euch eine gute Fahrt durch den Samstag.
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0: ersten Kaffee, noch im Bett oder schon fleißig bei der Arbeit. Habt ein schönes Wochenende. Antenne Niedersachsen ist hier. Und wenn ein ganzes Dorf ein Festival auf die Beine stellt, dann steckt vor allem eins in dieser Aktion. Literweise Herzblut. Heute Mittag ab 12 startet in Sophiental im Kreis Peine das Rock am Kanal Festival. Organisator Uwe Tschura.
1: Wir haben 8 Bands zur Auswahl. Es werden in dem Sinne dann auch mindestens 6 Musikrichtungen gespielt, sind ja auch Coverbands mit dabei. Und vor allen Dingen, wir haben nur Bands aus der Region hier.
0: 500 Besucher werden erwartet. Die Party gibt's direkt am Mittellandkanal. Das Ganze ist eine große Leistung, weil nach dem letzten Mal nicht klar war, ob ihr das nochmal so hinbekommt, ne?
1: Und es war in vieler Munde von den Besuchern. Die wortwörtlichen Sätze waren, ich habe hier Leute getroffen, die habe ich seit 40 Jahren nicht gesehen. Schöne Wiedersehensgeschichten mit dabei gewesen. Und aufgrund dessen und der Nachfrage, macht das bitte nochmal, haben wir uns dann entschlossen, okay, wir machen das nochmal.
0: Also ich finde es toll, wenn der ganze Ort da so zusammenhält und zusammenarbeitet. Schaut doch mal vorbei und ansonsten viel Spaß bei allem, was ihr sonst vorhabt.
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1: Sieht bisher eigentlich ganz freundlich aus heute, mit einem Mix aus etwas Sonne, Wolken und Schauern bei bis zu 23 Grad immerhin. An der See bleibt es heute mit 16 bis 18 Grad etwas kühler. Und der Sonntag wird jetzt nicht hochsommerlich, 17 bis 20 Grad sind angesagt, bisschen kühler als heute. Und dabei ist es auch oft stark bewölkt und es wird häufiger auch mal nass.
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3: Ich bin Tanja Wagner. Der Bundestag sollte aus Sicht des Verbands der Familienunternehmer seine diesjährige Sommerpause ausfallen lassen, um die geplanten Reformen zu beraten und zu beschließen. Verbandschefin Ostermann sagte dem Redaktionsnetzwerk Deutschland, es darf keinesfalls passieren, dass über den langen Sommer jede Einzelmaßnahme von den verschiedenen Interessengruppen zerpflückt wird und am Ende kaum Entlastung für die Unternehmen und ihre Mitarbeiter herauskommen. Der Koalitionsausschuss soll bis zur Sommerpause über grundlegende Reformen entscheiden. Die Pläne von Gesundheitsministerin Wagen zur Pflegereform würden aus Sicht der Grünen Bundestagsfraktion zulasten von Frauen gehen. Die Vize-Fraktionsvorsitzende Kahn sprach gegenüber der Deutschen Presseagentur in Berlin von einer massiven Belastung.
4: Wer die sogenannte Care-Arbeit macht, das sind meistens Frauen. Wenn die Pflege zu teuer wird, würden viele Betroffene die Pflege innerhalb der Familie organisieren, so die Grünen weiter. Eine Pflegereform müsse pflegende Angehörige spürbar entlasten und die wirtschaftliche Unabhängigkeit von Frauen stärken. Nach den Plänen von Gesundheitsministerin Wagen soll es unter anderem Kürzungen bei den Rentenbeitragszahlungen für pflegende Angehörige geben. Auch Heimbewohner sollen weniger Zuschläge bekommen. Tine Klimach, Nachrichtenredaktion.
3: Auf der internationalen Raumstation ISS hat es einen Zwischenfall mit Folgen für die Besatzung gegeben. Wegen eines Lecks an einem Modul wurden 5 Raumfahrer angewiesen, sich in das Dragon-Raumschiff zu begeben. Dies teilte eine Sprecherin der US-Raumfahrtbehörde NASA auf der Plattform X mit.
5: Die ISS kommt in die Jahre und immer wieder gibt es Lecks, Risse und andere Defekte an der 25 Jahre alten Raumstation. Die derzeitige Besatzung war zunächst angewiesen worden, im angedockten Dragon-Raumschiff zu warten, bis der Riss geflickt ist. Aber dann wurde wegen neuer Risse doch eine größere Reparatur beschlossen und die Astronauten konnten zunächst zurück in die Station, solange weitere Messungen und Daten gesammelt werden. Tina Eck, USA.
3: Schock für die deutsche Fußballnationalmannschaft. Lennart Kahl fällt für die Fußball-WM aus. Der 18-Jährige erlitt beim Abschlusstraining vor dem letzten Testspiel in Chicago gegen die USA einen Muskelriss im linken Oberschenkel, wie der DFB mitteilte. Trainer Nagelsmann nominierte Arsan Vedrago von RB Leipzig nach.
1: Und hier kommt der Antenne Niedersachsen Stau- und Blitzer-Service für euch. A7 Kassel Richtung Hannover. Die Ausfahrt zur Raststätte Göttingen Ost ist weiterhin gesperrt. Da wird immer noch die Fahrbahn sauber gemacht. Und Vorsicht auch weiterhin im Kreis Ammerland, K138. Zwischen Petersfehn und Abzweig nach Tannenkamp in beiden Richtungen sind da noch Tiere auf der Fahrbahn. Da wo es geht, kommt gut an.
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1: 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Viel los an diesem Wochenende wieder bei uns in Niedersachsen. Unter anderem das internationale Filmfest in Emden, das Magdalenengartenfest in Hildesheim und in Lüneburg wird's heute rasant. Was euch da erwartet, hört ihr in knapp 10 Minuten. Jetzt ist aber erstmal Harry Styles dran mit American Girls. Euch einen schönen Samstagmorgen.

0: In Lüneburg ist dieses Wochenende ordentlich was los. Seit Donnerstag wird das Stadtfest gefeiert und zusätzlich findet heute zum 21. Mal das Seifenkistenrennen im Stadtteil Ochtenmissen statt. Organisator Matthias Turo, ihr habt knapp 30 Teilnehmende. Sind da denn wirklich alle Kisten selbst gebaut?
1: Das kann selbst gebaut komplett sein, also wirklich ein Eigenbau. Ich kann jedem empfehlen, dieses Jahr sich das wirklich mal vor Ort anzuschauen. Wir haben eine Kiste, die habe ich in den Trainings schon gesehen. Da möchte ich gar nicht so viel zu verraten, aber es geht um ein sehr berühmtes, bekanntes Videospiel und eine Figur aus diesem Videospiel, das ist diese Kiste. Und es ist so lustig, das zu sehen, wie Eltern sich da reinhängen, wie toll das wird in Zusammenarbeit mit den Kindern. Das ist einfach der Knaller, wirklich. Muss man erlebt haben.
0: Also ich habe zumindest eine Vermutung, welches Videospiel das sein könnte. Das Rennen ist über die Jahre immer größer geworden. Für dich ist das ja jetzt das letzte Jahr als Organisator. Was ist denn für dich das persönliche Highlight?
1: An so einem Tag hat man ja gerne mal 30.000, 35.000 Schritte auf der Uhr. Also ich zumindest. Wenn du dann aber da oben auf der Bühne stehst, wenn Siegerehrung ist und da stehen hunderte von Kindern vor dir, die Augen leuchten und die sagen einfach nur, ja. Jetzt will ich wissen, wer ist Erster, wer ist Zweiter, wer kriegt einen Preis, wer kriegt eine Medaille und so weiter und so fort. Wenn die alle losbrüllen, wenn man die fragt, wen wollen wir zuerst nehmen, wollen wir zuerst die erste und zweite Klasse belohnen oder wollen wir zuerst die dritte, und die schreien und die freuen sich, die tanzen zur Musik. Ganz ehrlich, da ist alles, was man dann getan hat, ist es wert. Also wirklich, dann ist alles gut. Dieser Moment auf der Bühne zu stehen, das ist wirklich, das ist unbezahlbar.
0: Das klingt so, so toll. Heute findet in Lüneburg das 21. Seifenkistenrennen im Stadtteil Ochtenmissen statt. Um 13 Uhr geht's los. Also viel Spaß beim Zugucken und Runterrasen.
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2: Heute ist noch der freundlichere Tag vom Wochenende mit einem Sonne-Wolken-Mix und einzelnen Schauern zwischendurch. Dazu bekommen wir an der See 16 bis 18 Grad und im Binnenland bis zu 23 Grad. Morgen ist es dann oft stark bewölkt und wird häufiger nass. Und bei maximal 17 bis 20 Grad wird der Wind auch deutlich frischer morgen.
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2: A7 Kassel Richtung Hannover. Die Ausfahrt zur Raststätte Göttingen-Ost ist weiterhin gesperrt. Da wird die Fahrbahn sauber gemacht. A30 Osnabrück Richtung Rheine. Vorsicht bitte zwischen Osnabrück-Hellern und Haßbergen-Gaste. Da liegen Plastikteile auf der Fahrbahn. Ansonsten wünsche ich euch eine gute Fahrt, da wo es geht.
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Morgen, Antenne Niedersachsen ist hier und jetzt seid mal ehrlich, was gab's heute schon bei euch? Nur Kaffee oder auch ein bisschen was zwischen die Zähne? Eine große Studie aus Südkorea hat da jetzt nämlich genauer hingeschaut. Über 22.000 Erwachsene wurden untersucht und die Forscher haben geschaut, wie regelmäßig sie essen und wie es ihnen psychisch geht. Das Ergebnis, wer Mahlzeiten auslässt, hat ein höheres Risiko für depressive Verstimmungen, etwa 1,5-mal so hoch. Und besonders auffällig, ausgerechnet das Frühstück macht den größten Unterschied. Wenn der Körper morgens nicht richtig in Schwung kommt, schwankt der Blutzucker stärker und das kann eben auch auf die Stimmung schlagen. Heißt für euch, ein kleines Frühstück ist vielleicht mehr als nur Genuss, es ist ein richtig guter Start für Kopf und Bauch. Also ob Müsli, frische Brötchen oder eine Scheibe Toast, lasst euch euer Frühstück richtig gut schmecken.

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1: Ja, Verkehrskai, vorbei mit der Männer-WG hier. Ab Montag klingt das hier wieder so.
2: Lacht man gleich mit.
1: Unsere Tiziana ist am Montag wieder zurück.
2: Ja, genießt gerade im Moment noch ihren Junggesellenabschied.
1: Und wir wollen natürlich alles wissen. Nicht nur von ihr, sondern auch von euch. Wenn ihr euch mal zurückentsinnt an euren Junggesellenabschied.
2: Oh Gott, oh Gott, oh Gott. Warum habt ihr eigentlich Hausverbot in der rauen Mütze? Wer war das mit den langen blonden Haaren und der tiefen Stimme?
1: Ja, genau das wollen wir hören. Per WhatsApp-Sprachnachricht schon gerne jetzt die besten Geschichten dann Montag früh bei uns. Bis dahin, schönes Wochenende.
2: Schönes Wochenende.
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1: Ein wechselhafter Samstag erwartet uns mit etwas Sonne, Wolken und Schauern und ganz vielleicht auch mal einem Gewitter bei 16 bis 18 Grad an der See und sonst bis zu 23 Grad. Morgen wird es mit 17 bis 20 Grad ein Ticken kühler und da ist es auch öfter stark bewölkt. Einige Schauer sind dabei. Könnte meiner Meinung nach Anfang Juni schon schöner sein, aber man soll ja auch nicht immer meckern. Ne?
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3: Ich bin Tanja Wagner. In wenigen Tagen will die Koalition ihr angekündigtes Reformpaket konkret anpacken. Sozialverbände warnen vor einer weiteren Erosion der politischen Zustimmung für die schwarz-roten Reformen. Die aktuellen Debatten über höhere Zuzahlungen oder weniger Altersvorsorge machten den Betroffenen vor allem Angst. Und Angst sei kein guter Begleiter, sagte etwa VdK-Präsidentin Bentele der Deutschen Presseagentur. Auch hätten viele den Eindruck, es werde vor allem bei den kleinen Leuten gespart. Kreml-Chef Putin hat beim St. Petersburger Internationalen Wirtschaftsforum eine lange Rede zur Weltpolitik gehalten. Ein von seinem ukrainischen Kollegen Selenskyj angebotenes direktes Treffen lehnte er ab.
4: Kreml-Chef Putin hat hier in St. Petersburg die Wirtschaftsprobleme Russlands heruntergespielt. Das Land werde alle Schwierigkeiten überwinden. Dabei erwähnte er auch die Schäden durch die ukrainischen Drohnenattacken. Überhaupt zeigte sich Putin sicher, seine Kriegsziele in der Ukraine zu erreichen. In einem vom ukrainischen Präsidenten vorgeschlagenen Friedenstreffen aber sieht er keinen Sinn, solange der Konflikt nicht dauerhaft gelöst werde. Aus St. Petersburg, Ulf Mauder.
3: Mehr Organspenden, mehr Hoffnung für viele Schwerkranke. In den ersten 5 Monaten dieses Jahres wurden mehr als 1400 Spendenorgane registriert, gut 12% mehr als im Vorjahreszeitraum. Das zeigen Zahlen der Deutschen Stiftung Organtransplantation. Trotzdem reicht das Angebot nicht aus.
5: Denn auf ein passendes Organ warten weiterhin deutlich mehr Menschen, als tatsächlich transplantiert werden können. Im vergangenen Jahr standen rund 8.200 Patientinnen und Patienten auf den Wartelisten. Am Ende konnte nicht einmal jeder zweite versorgt werden. Deshalb läuft auch die Debatte über neue Regeln weiter. Eine Gruppe von Bundestagsabgeordneten fordert, dass künftig grundsätzlich jeder Erwachsene als Organspender gilt, außer er widerspricht ausdrücklich. Zoe Tassovali, Redaktion.
3: Schock für die deutsche Fußballnationalmannschaft. Lennart Kahl fällt für die WM aus. Der 18-Jährige erlitt beim Abschlusstraining vor dem letzten Testspiel in Chicago gegen die USA einen Muskelbündelriss im linken Oberschenkel.
1: Und hier kommt jetzt der Antenne Niedersachsen Stau- und Blitzer-Service für euch. A7 zwischen dem Elbtunnel Hamburg und Hamburg-Waltershof. In beiden Richtungen bitte Vorsicht, hier laufen Personen auf der Fahrbahn. Dann haben wir die A2 Magdeburg-Braunschweig zwischen Helmstedt-West und Rennau. Auch hier in beiden Richtungen bitte Vorsicht wegen Personen auf der Fahrbahn. Und dann noch die A30 Bad Oeynhausen-Osnabrück. Hier Vorsicht zwischen Gesmold und Bissendorf in beiden Richtungen. Da laufen nämlich Rehe auf der Fahrbahn. Also, da wo es geht, wünsche ich euch eine gute Fahrt.
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1: 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Und nicht nur bei uns in Niedersachsen ist so einiges los an diesem Wochenende. In Hamburg wird es auf den Straßen heute und morgen noch ungemütlicher als sonst. Was da los ist, hört ihr in knapp 9 Minuten. Habt einen schönen Samstag.

entspannt starten wir ins Wochenende. Antenne Niedersachsen ist hier und wer jetzt am Wochenende nach Hamburg will, sollte das Auto doch lieber stehen lassen. Tausende Triathleten erobern nämlich die Stadt. Der Ironman Hamburg steht an und dafür sind zahlreiche Straßen in der Innenstadt und im Hamburger Süden gesperrt, auch heute schon. Alena Triebold aus den Nachrichten. Du bist da ja letztes Jahr sehr

0: Selbst gestartet. Erzähl doch mal, was geht denn da ab?
1: Also morgen geht es um die Triathleten, die gerne stundenlang am Stück Sport machen. 3,8 Kilometer schwimmen, 180 Rad und dann noch ein Marathon hintendran. Ziemlich früh, etwa ab 6.30 Uhr, werden sich um die 3000 Athleten nach und nach in die Binnenalster stürzen. Sonst darf man da ja nicht schwimmen. Für den Triathlon wird das aber immer erlaubt. Ja, und dann geht's mit dem Rad durch die City und runter in die Vier- und Marschlande. Am Deich geht's dann ordentlich zur Sache. Je nachdem, wie der Wind steht, heizen die Athleten mit deutlich über 40 km/h an den Deichschafen vorbei. Gelaufen wird dann bei bester Stimmung erneut in der Innenstadt. Das ist auch für Zuschauer perfekt.
0: Ja, also ich denke mal, das macht viel Spaß, also das Zuschauen. Alena, und es gibt durchaus die Chance, dass in Hamburg morgen Triathlon-Geschichte geschrieben wird.
1: Ja, denn nicht nur Hobbyathleten werden da morgen am Start sein. Der Ironman Hamburg ist die Europameisterschaft der Frauen und das Feld ist stark besetzt. Die Frauen kratzen seit ein paar Jahren an der goldenen 8-Stunden-Marke auf der Triathlon-Langdistanz. Spielen Wetter, Leistung und andere Umstände mit, dann könnte es eine neue Weltrekordzeit geben und die 8 Stunden könnten fallen. Mit der Vorjahressiegerin Laura Philipp aus Deutschland haben wir da auf jeden Fall ein ganz heißes Eisen im Feuer.
0: Na, wir sind gespannt. Also Hamburg steht im Zeichen des Triathlons. Morgen findet da der Ironman statt.
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14: Ja, so ein paar Stunden Sonne sind heute auch dabei, aber ihr müsst auch immer mal mit einem Schauer rechnen. Bei 16 bis 18 Grad an der Küste und im Binnenland sind bis zu 23 Grad drin. Der Sonntag bleibt gemischt mit mal mehr und mal weniger Wolken. Dazu kommen auch immer wieder Schauer runter bei 17 bis 20 Grad in der Spitze.
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14: Vorsicht, da liegen Metallteile auf der A7 Hamburg Richtung Hannover zwischen Galsdorf und Egesdorf. Fahrt vorsichtig. A7 Hannover Richtung Hamburg zwischen dem Walsroder Dreieck und Bad Fallingbostel braucht ihr jetzt 11 Minuten mehr. A27 Bremen Richtung Cuxhaven. Zwischen Bremerhaven Süd und Bremerhaven Wulsdorf braucht ihr 9 Minuten mehr. Und im weiteren Verlauf zwischen Neuenwalde und Nordholz sind es 20 Minuten mehr. Dann haben wir die A30 Bad Oeynhausen, Osnabrück. Vorsicht bitte zwischen Gesmold und Bissendorf in beiden Richtungen, da laufen Rehe. Und A352 Hannover in Richtung A7. Zwischen Langenhagen, Kaltenweide und dem Dreieck Hannover Nord staut es sich. Da braucht ihr eine Viertelstunde mehr. Da wo es geht, euch eine gute Fahrt.
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17: Das verbinde ich echt stark mit dem Frühling, weil es halt einfach so eine Zeit ist, in der man dann endlich wieder raus kann, endlich wieder in der frischen Luft und in der Sonne. Ja, einfach gute

0: kommt ganz entspannt in diesen Samstag und das wird spannend heute Abend. Antenne Niedersachsen ist hier und heute ab 18 Uhr wird der DFB-Pokal ausgelost. Und auch am Küstenkanal werden dabei die Daumen gedrückt, denn der SSV Jeddelo aus dem Ammerland hat es in die erste Runde geschafft. Antenne Niedersachsen-Reporter Kai von Hefen, wie nervös sind Sie denn schon am Kanal?
1: Och, ich weiß gar nicht, ob nervös das richtige Wort ist. Ich glaube, es ist eher eine ziemlich große Vorfreude, dass das kleine Jeddelo, natürlich nur in Anführungszeichen, sich mit den ganz großen Clubs messen darf. Aber hier wissen auch alle, dass das schon was ganz Besonderes ist. Das hat mir Clubsprecher Florian Bentsch erzählt.
2: Es wird in die Vereinsgeschichte eingehen und das ganze Dorf wird sich da wahrscheinlich noch Jahre dran erinnern, so ein Spiel wieder austragen zu dürfen.
1: Ja, und heute Abend wird dann auch zusammen geguckt im Goldenen Anker. Das ist eine Gaststätte im Dorf und gefeiert wird, ganz egal welcher Gegner es wird, auf jeden Fall.
2: Und da ist auch der Jubiläumsball, der ist natürlich schon lange geplant vom ganzen Verein, 75-Jahr-Feier. So, und von daher werden ja viele vor Ort gucken, da ist die kleine Kneipe und da wird es dann auf jeden Fall vorher gezeigt.
1: Das kann eigentlich nur eine gute Party werden, also Daumen drücken und hoffen auf den großen Gegner.
0: Oh ja, wir drücken die Daumen auch für den Lüneburger SK Hansa. Der Oberligist hat es nämlich auch in den Pokal geschafft und hofft heute auch auf ein sehr gutes Los.

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1: Das sieht doch bisher eigentlich ganz schön aus mit einem Mix aus Sonne, Wolken und ja, ein paar Schauer kommen allerdings auch noch dazu. Bis zu 23 Grad sind heute drin. An der See bleibt es heute mit 16 bis 18 Grad etwas kühler. Morgen, ja, Hochsommer jetzt nicht, aber ist okay. 17 bis 20 Grad sind angesagt und dabei ist es oft stark bewölkt und es wird morgen auch häufiger nass.
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3: Ich bin Tanja Wagner. Der Bundestag sollte aus Sicht des Verbands der Familienunternehmer seine diesjährige Sommerpause ausfallen lassen, um die geplanten Reformen zu beraten und zu beschließen. Verbandschefin Ostermann sagte dem Redaktionsnetzwerk Deutschland, es dürfe keinesfalls passieren, dass über den langen Sommer jede Einzelmaßnahme von den verschiedenen Interessengruppen zerpflückt werde und am Ende kaum Entlastung für die Unternehmen und ihre Mitarbeiter herauskämen. Am Tag der Bundeswehr öffnen heute 10 Standorte der Truppe verteilt über ganz Deutschland für Besucher. Der Aktionstag soll die Verbindung zwischen Bevölkerung und Bundeswehr stärken, die auch auf der Suche nach mehr Personal ist.
4: Einfach mal selbst in einen Panzer oder Hubschrauber einsteigen oder sich anschauen, dass die Bundeswehr auch akademische Karrierechancen zu bieten hat. Dazu ein bisschen Show bis hin zu Kampfjets, die über die Köpfe der Besucher donnern. Das über Jahrzehnte eher distanzierte gesellschaftliche Verhältnis zur Bundeswehr soll verbessert werden, auch angesichts der aktuellen Krisen weltweit. Deshalb soll die Truppe auch deutlich aufgestockt werden, wenn das über Freiwilligkeit nicht klappt, auch mit einer Rückkehr zur Wehrpflicht. Jan-Henner Reitze, Berlin.
3: Die Deutsche Umwelthilfe hat die Abfallkonzepte großer deutscher Musikveranstaltungen wie das Wacken Open Air, Rock am Ring und das Lollapalooza kritisiert. Nach einer Umfrage unter 10 der größten Musikfestivals in Deutschland fordert sie mehr Mehrwegsysteme, bessere Mülltrennung sowie nachhaltigere Sanitärlösungen. Besonders kritisch bewertete die Organisation die aus ihrer Sicht hohe Nutzung von Einwegverpackungen bei einigen Festivals. 8 Tage vor dem deutschen WM-Auftakt hat die Nationalmannschaft eine neue Personalsorge. Der 18 Jahre alte Offensivspieler Nenad Kahl hat sich im Training verletzt. Er fällt für die WM aus. Am Abend trifft die DFB-Elf in Chicago in einem Testspiel auf den Mitgastgeber USA.
5: Mit dem 9. Sieg in Folge will die DFB-Elf die perfekte WM-Stimmung erzeugen. Aber auch Manuel Neuer macht den Fans Sorgen. Der Bundestrainer schont ihn gegen die USA erneut nach seiner Wadenverletzung. Für ihn steht wieder Oliver Baumann im Tor. Nächste Woche soll Neuer dann aber mit der Mannschaft trainieren und beim ersten Spiel gegen Curaçao im Tor stehen. So der Plan. Thomas Bremser, Redaktion.
1: Und jetzt habe ich für euch den Antenne Niedersachsen Stau- und Blitzer-Service. Los geht's auf der A1 Osnabrück Richtung Bremen. Ab Bremen-Brinkum braucht ihr 12 Minuten mehr. A2 Berlin Richtung Hannover. Neuer Unfall zwischen Peine-Ost und Peine. A7 Flensburg Richtung Richtung Hamburg. Ab Hamburg-Stellingen braucht ihr 16 Minuten mehr. A7 Hannover Richtung Hamburg. Ab dem Walsroder Dreieck 21 Minuten mehr. A27 Bremen Richtung Cuxhaven. Ab Bremerhaven Süd braucht ihr 12 Minuten mehr. Und im weiteren Verlauf ab Neuenwalde nochmal 13 Minuten mehr. Und dann noch die A352 Hannover in Richtung A7. Ab Langenhagen-Kaltenweide braucht ihr eine Viertelstunde mehr. Und Vorsicht, hier sind Fahrradfahrer auf der Straße unterwegs und zwar auf dem Bremer Damm in Hannover zwischen Königsworter Platz und der B6 Schwanenburg. Fahrt da bitte ganz vorsichtig. Und da, wo es geht, gute Fahrt für euch.
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1: Ob ihr heute lieber entspannt irgendwo längs schlendert und euch was Schönes anschaut oder lieber Action pur am Wochenende sucht, ich habe gleich die passenden Tipps für jeden von euch. Und natürlich spiele ich euch nur Lieblingshits. Ray Dalton ist das jetzt. Tolle Nummer. Blood Running. Lilia.

0: Herzlich willkommen in eurem Wochenende. Antenne Niedersachsen ist hier. Lasst euch das Frühstück gut schmecken an diesem Samstag. Wir gucken so lange mal, was dieses Wochenende alles so geht.
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1: Tipp 1.
0: 200 Jahre Nordsee-Heilbad. Helgoland feiert heute ab 12 Uhr sein großes Jubiläum. Extremschwimmer André Würsig schwimmt einmal komplett um die Insel. Rund 4 Stunden lang, Wahnsinn. Dazu gibt es ein Straßenfest mit historischem Festumzug. Und zum Abschluss um 22.15 Uhr ein riesiges Barockfeuerwerk auf der Landungsbrücke. Hin kommt ihr mit dem Katamaran oder der Fähre. Tickets aber bitte vorab sichern.
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0: Kostenlos und trotzdem ein Erlebnis. Morgen lädt das Weltkulturerbe Rammelsberg in Goslar zum Welterbetag ein. Eintritt frei auch ins Museum. Ihr könnt mit der historischen Dampflok fahren, die Hüpfburg stürmen oder in der Werkstatt einfallsreich kreativ werden. Die Goslarer Bimmelbahn, die bringt euch sogar kostenlos direkt dahin. Perfekter Familienausflug morgen am Rammelsberg in Goslar.
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0: Auch wir sind dieses Wochenende unterwegs beim großen Sommerfest der Starke Automobilgruppe in Vechta. Von 11 bis 17 Uhr gibt's Bullriding, Reifencurling, Gewinnspiele, einen Showtruck von uns und eine Band, die euch richtig einheizt. Eintritt frei, morgen ab 11 Uhr auf dem Starke-Gelände in Vechta. Ganz egal, was ihr macht, wir wünschen euch auf jeden Fall ein wunderschönes Wochenende.
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19: Heute ist noch der freundlichere Tag vom Wochenende mit einem Sonne-Wolken-Mix und einzelnen Schauern zwischendurch. Dazu bekommen wir an der See 16 bis 18 Grad und im Binnenland bis zu 23 Grad immerhin. Morgen ist es dann oft stark bewölkt und wird häufiger nass und bei maximal 17 bis 20 Grad wird der Wind dann auch deutlich frischer.
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19: Und wir fangen an auf der A1 und zwar Osnabrück in Richtung Bremen. Ab Bremen-Brinkum braucht ihr 13 Minuten mehr. Dann die A2 Berlin Richtung Hannover. Neuer Unfall zwischen Peine Ost und Peine. A7 Flensburg in Richtung Hamburg. Ab Hamburg-Stellingen braucht ihr 23 Minuten mehr. A7 Hannover Richtung Hamburg. Ab Walsroder Dreieck sind es 24 Minuten mehr. A7 Kassel Richtung Hannover. Neuer Unfall zwischen Derneburg-Salzgitter und der Raststätte Hildesheimer-Börde. Ab Derneburg-Salzgitter braucht ihr 17 Minuten mehr. A27 Bremen Richtung Cuxhaven. Ab Bremerhaven Süd sind es 18 Minuten mehr. A31 Emden leer zwischen Riepe und Nermoor in beiden Richtungen. Vorsicht, Rehe an der Fahrbahn. Dann die A352 Hannover in Richtung A7. Ab Langenhagen-Kaltenweide braucht ihr 22 Minuten mehr. Da wo es geht, wünsche ich euch eine gute Fahrt durch den Samstag.
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0: Kommt gut durch den Samstagvormittag mit Antenne Niedersachsen. Ja, der Fußball-Sommer steht vor der Tür. Die Vorfreude bei den Fans aus aller Welt auf die WM in Kanada, Mexiko und den USA steigt. In 5 Tagen ist es ja soweit. Noch genug Zeit, sich mit Fanartikeln einzudecken und Tippspiele zu organisieren. Julian Degler hat ein paar Tipps für uns gesammelt. Julian, in diesem Jahr sind Fanshirts ja der absolute Trend.
1: In diesem Jahr verschenken viele Unternehmen Gratis-Shirts zur WM mit ihrem Logo. Vor 2 Jahren war das Vergleichsportal Check24 damit sehr erfolgreich. Mhm. Die Shirts waren auf den Fanmeilen allgegenwärtig und auf diesen Trend springen jetzt andere auf. Edeka zum Beispiel hat an einem Aktionstag ein Fanshirt ab einem Einkaufswert von 50 Euro verschenkt. Und bei Teddy gibt es ab einem Einkauf von 5 Euro ein Trikot gratis. Vorher muss ich mich aber für den Newsletter anmelden. Und zu den Klassikern zählen natürlich Sonnenbrillen, Hüte, Fähnchen, Flaggen oder auch Blumenketten in Schwarz-Rot-Gold.
0: Der größte Vorteil bei Fanshirts, die sind natürlich deutlich günstiger als ein offizielles WM-Trikot der DFB-Elf.
1: Ja, wer das offizielle WM-Heimtrikot der Nationalmannschaft zu den Spielen tragen möchte, muss tiefer in die Tasche greifen. Das Heimtrikot mit den schwarz-rot-goldenen Streifen kostet im DFB-Fanshop 100 Euro. Das gleiche gilt für das Auswärtstrikot in Blau mit türkisfarbenen Elementen. Die beiden Kindertrikots liegen jeweils bei 75 Euro. Das Aufwärmtrikot ist übrigens etwas erschwinglicher und liegt für Erwachsene bei 70 Euro.
0: Ja, immer noch ganz schön teuer. Aber es gibt ja auch noch andere Ideen, damit wir Fans so richtig in WM-Stimmung kommen.
1: Ich bin ja großer Fan von Tippgemeinschaften. Ich finde, das macht echt Spaß. Da gibt es einige App-Anbieter, meist kostenfrei. Es ist eigentlich ganz einfach. Ein paar Leute zusammentrommeln, Gruppe erstellen und los geht der Tippwettbewerb. Und ich finde, da gibt es auch immer Überraschungen. So manche Person, die nicht viel mit Fußball zu tun hat, kann zum Tippprofi werden. In den sozialen Medien findet man auch Rezepte, die den Fußballabend abrunden, wie ich finde. Ich fand die Fußballcracker mit Frischkäse und Oliven, die wie Fußbälle aussehen, einen echten Volltreffer.
0: Ja, klingt lecker. Danke für deine Tipps, Julian. Also so langsam komme ich auch in WM-Stimmung. Ich freue mich auf jeden Fall schon sehr drauf.

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1: Das ist ein bisher sehr schöner, aber später auch ein bisschen wechselhafter Samstag. Sonne, Wolken und nachher auch noch Schauer und ganz vielleicht auch mal ein kurzes Gewitter bei 16 bis 18 Grad an der See und sonst bis zu 23 Grad. Morgen wird es mit 17 bis 20 Grad ein Ticken kühler und da ist es auch öfter mal stark bewölkt. Einige Schauer sind dabei. Es könnte meiner Meinung nach Anfang Juni ein bisschen schöner sein, aber ja, ich will ja auch nicht immer nur meckern, ne?
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3: Ich bin Tanja Wagner. Der Bundestag sollte aus Sicht des Verbands der Familienunternehmer seine diesjährige Sommerpause ausfallen lassen, um die geplanten Reformen zu beraten und zu beschließen. Verbandschefin Ostermann sagte dem Redaktionsnetzwerk Deutschland, es dürfe keinesfalls passieren, dass über den langen Sommer jede Einzelmaßnahme von den verschiedenen Interessengruppen zerpflückt werde und am Ende kaum Entlastung für die Unternehmen und ihre Mitarbeiter herauskämen. Am Tag der Bundeswehr öffnen heute 10 Standorte der Truppe verteilt über ganz Deutschland für Besucher. Der Aktionstag soll die Verbindung zwischen Bevölkerung und Bundeswehr stärken, die auch auf der Suche nach mehr Personal ist.
4: Einfach mal selbst in einen Panzer oder Hubschrauber einsteigen oder sich anschauen, dass die Bundeswehr auch akademische Karrierechancen zu bieten hat. Dazu ein bisschen Show bis hin zu Kampfjets, die über die Köpfe der Besucher donnern. Das über Jahrzehnte eher distanzierte gesellschaftliche Verhältnis zur Bundeswehr soll verbessert werden, auch angesichts der aktuellen Krisen weltweit. Deshalb soll die Truppe auch deutlich aufgestockt werden, wenn das über Freiwilligkeit nicht klappt, auch mit einer Rückkehr zur Wehrpflicht. Jan-Henner Reitze, Berlin.
3: Die Deutsche Umwelthilfe hat die Abfallkonzepte großer deutscher Musikveranstaltungen wie das Wacken Open Air, Rock am Ring und das Lollapalooza kritisiert. Nach einer Umfrage unter 10 der größten Musikfestivals in Deutschland fordert sie mehr Mehrwegsysteme, bessere Mülltrennung sowie nachhaltigere Sanitärlösungen. Besonders kritisch bewertete die Organisation die aus ihrer Sicht hohe Nutzung von Einwegverpackungen bei einigen Festivals. 8 Tage vor dem deutschen WM-Auftakt hat die Nationalmannschaft eine neue Personalsorge. Der 18 Jahre alte Offensivspieler Nenad Kahl hat sich im Training verletzt. Er fällt für die WM aus. Am Abend trifft die DFB-Elf in Chicago in einem Testspiel auf den Mitgastgeber USA.
5: Mit dem 9. Sieg in Folge will die DFB-Elf die perfekte WM-Stimmung erzeugen. Aber auch Manuel Neuer macht den Fans Sorgen. Der Bundestrainer schont ihn gegen die USA erneut nach seiner Wadenverletzung. Für ihn steht wieder Oliver Baumann im Tor. Nächste Woche soll Neuer dann aber mit der Mannschaft trainieren und beim ersten Spiel gegen Curaçao im Tor stehen. So der Plan. Thomas Bremser, Redaktion.
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7: Mit einem Rekord ist die Formel 1 ins Monaco Grand Prix Wochenende gestartet. Zur Vertragsverlängerung mit Las Vegas gab es die größte Drohnenshow Europas über dem nächtlichen Yachthafen. Promis, Party und Glamour nonstop, aber ab 16 Uhr geht's um die Pole Position. Dann kämpfen die 22 Piloten um den besten Startplatz in den engen Gassen des Fürstentums. Schafft es Lokalmatador Charles Leclerc am Ferrari? Wer kann ihm gefährlich werden? Zwischen Fürstenloge, Casino-Tunnel und Swimmingpool. Spannung pur steht an.
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1: Und jetzt habe ich für euch den Antenne Niedersachsen Stau- und Blitzerservice. A1 Bremen Richtung Hamburg. Vorsicht, neuer Unfall im Bremer Kreuz in der Überleitung zur A27 Richtung Bremerhaven. A1 Hamburg Richtung Bremen. Ab Hamburg-Harburg braucht ihr 9 Minuten mehr. A1 Osnabrück Richtung Bremen. Ab Bremen-Brinkum sind es 16 Minuten mehr. Dann die A2 Berlin Richtung Hannover. Da läuft eine Unfallaufnahme zwischen Peine Ost und Peine. A7 Flensburg Richtung Hamburg. Ab Hamburg-Stellingen 26 Minuten mehr. Dann A7 Hannover Richtung Hamburg. Ab dem Walsroder Dreieck braucht ihr 22 Minuten mehr. A7 Kassel Richtung Hannover. Vollsperrung nach einem Unfall zwischen Derneburg-Salzgitter und der Raststätte Hildesheimer Börde. Ab Derneburg-Salzgitter braucht ihr 47 Minuten mehr. Dann die A27 Bremen Richtung Cuxhaven. Ab Bremerhaven Süd 24 Minuten mehr. A31 Emden-Leer zwischen Riepe und Neermoor. Bitte Vorsicht in beiden Richtungen wegen Rehen. Dann haben wir die A352 Hannover in Richtung A7. Ab Langenhagen-Kaltenweide braucht ihr 22 Minuten mehr. Haltet durch und da, wo es geht, euch eine gute Fahrt.
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1: Und weiter geht's durch den Samstagvormittag mit euren Lieblingshits von Ed Sheeran gleich. Cassandra Steen und Adel Tawil habe ich für euch mit Stadt. Und los geht's mit Joe und End of Beginning. Euch ein schönes Wochenende.

0: Also wer sich heute beschwert, es sei ja nichts los am Wochenende. Also dem kann ich jetzt auch nicht mehr helfen. Antenne Niedersachsen ist hier am Samstagvormittag und ich habe euch schon so viele tolle Tipps gegeben, wie das Seifenkistenrennen in Lüneburg, das Magdalenengartenfest in Hildesheim oder auch das Drachenfest in Karolinensiel-Harlesiel. Und dann hat auch noch Henning angerufen. In Munster ist heute Tag der Bundeswehr und er sagt, da ist richtig was los. Ihr könnt zum Beispiel im Panzer mitfahren. Es gibt Live-Musik und ihr seht Fallschirmspringer in Aktion. Alles auf dem Truppenübungsplatz Munster Süd noch bis 17 Uhr. Und von Thomas kam dann noch die Info, dass heute 666 Jahre Ohof bei Meinersen mit einem bunten Programm gefeiert werden. Also da dürfte doch wohl für jeden was dabei sein, oder? Macht euch ein schönes Wochenende.
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15: Anfangs ist heute noch echt viel Sonne dabei, aber ihr müsst dann später auch immer mal mit einem Schauer rechnen. Bei 16 bis 8 Grad, 18 Grad an der Küste und im Binnenland sind bis zu 23 Grad drin heute. Der Sonntag bleibt gemischt und mit mal mehr und mal weniger Wolken. Dazu kommen auch immer wieder Schauer runter bei 17 bis 20 Grad in der Spitze.
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15: A1 Bremen Richtung Hamburg. Ab dem Maschener Kreuz braucht ihr eine Viertelstunde mehr. A1 Osnabrück Richtung Bremen. Ab Bremen-Brinkum 24 Minuten mehr. Dann A2 Berlin Richtung Hannover. Da läuft eine Unfallaufnahme zwischen Peine Ost und Peine. A7 Flensburg Richtung Hamburg. Ab Hamburg-Stellingen braucht ihr 27 Minuten mehr. A7 Kassel Richtung Hannover. Die Vollsperrung ist aufgehoben. Da ist aber jetzt nur noch eine Spur frei zwischen Derneburg-Salzgitter und der Raststätte Hildesheimer-Börde. Ab Derneburg-Salzgitter braucht ihr aktuell eine Stunde mehr. A31 Emden-Leer zwischen Riep und Nermoor. In beiden Richtungen immer noch bitte vorsichtig. Da sind Rehe an der Fahrbahn. Dann haben wir die A31 Gronau-Lingen zwischen Ochtrup Nord und Schüttorf Ost in beiden Richtungen Vorsicht Personen auf der Fahrbahn. Und noch die A352 Hannover in Richtung A7. Ab Langenhagen-Kaltenweide braucht ihr 18 Minuten mehr. Da wo es geht, wünsche ich euch eine gute Fahrt.
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0: duftet es bei euch schon lecker? Gleich ist Mittagszeit. 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Und was haben Litfaßsäulen, Haribo, Goldbeeren und Röntgenstrahlen gemeinsam? Sie tragen alle Namen der Menschen, die dahinter stecken. Ernst Litfaß, ein Berliner Drucker, der Werbung für alle möglich macht. Harry Riegel Bonn, die mit den besonderen Gummibärchen. Röntgen, der die Medizin verändert hat, kennen wir alle. Und alle Sportfans, aufgepasst, wusstet ihr aber auch, dass es sogar einen Herrn Pilates gab? Kollegin Sabrina Egel klärt euch auf.
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2: Pilates ist eine deutsche Erfindung und schon über 100 Jahre alt. Josef Pilates, 1883 in Mönchengladbach geboren, ein kränkliches Kind, das extra Anatomie studiert und ganz intensiv trainiert, um stark und beweglich zu sein. Während des Ersten Weltkriegs macht er verletzte Soldaten wieder fit, experimentiert mit Federn an Krankenhausbetten, um Muskeln aufzubauen und sammelt dabei Erfahrungen. Später eröffnet er ein Studio in New York und bald kommen Tänzer, Choreografen und Künstler, um mit seiner Methode Verletzungen vorzubeugen und ihre Leistung zu verbessern. Pilates selbst nennt sein System Contrology, die Kunst, Körper und Geist bewusst zu kontrollieren. Wir nennen es heute Pilates.
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1: Momentan in Lüneburg 18 Grad, in Oldenburg 17, in Hannover 19, Osnabrück auch angenehme 18, Göttingen 19 Grad. Heute ganz schön von den Werten her für einen Samstag 19 bis 23 Grad. Dazu erstmal auch noch ein schöner, freundlicher und trockener Samstag. Allerdings später, so ab 16 Uhr, da zieht von Südwesten Schauer rein, vereinzelt auch Gewitter. Morgen am Sonntag dann wechselhaft mit Schauern in Niedersachsen, zwischendurch aber auch ein bisschen Sonne, 17 bis 20 Grad.
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3: Ich bin Tanja Wagner. Der Bundestag sollte aus Sicht des Verbands der Familienunternehmer seine diesjährige Sommerpause ausfallen lassen, um die geplanten Reformen zu beraten und zu beschließen. Verbandschefin Ostermann sagte dem Redaktionsnetzwerk Deutschland, es dürfe keinesfalls passieren, dass über den langen Sommer jede Einzelmaßnahme von den verschiedenen Interessengruppen zerpflückt werde und am Ende kaum Entlastung für die Unternehmen und ihre Mitarbeiter herauskämen. Am Tag der Bundeswehr öffnen heute 10 Standorte der Truppe verteilt über ganz Deutschland für Besucher. Der Aktionstag soll die Verbindung zwischen Bevölkerung und Bundeswehr stärken, die auch auf der Suche nach mehr Personal ist.
4: Einfach mal selbst in einen Panzer oder Hubschrauber einsteigen oder sich anschauen, dass die Bundeswehr auch akademische Karrierechancen zu bieten hat. Dazu ein bisschen Show bis hin zu Kampfjets, die über die Köpfe der Besucher donnern. Das über Jahrzehnte eher distanzierte gesellschaftliche Verhältnis zur Bundeswehr soll verbessert werden, auch angesichts der aktuellen Krisen weltweit. Deshalb soll die Truppe auch deutlich aufgestockt werden, wenn das über Freiwilligkeit nicht klappt, auch mit einer Rückkehr zur Wehrpflicht. Jan-Henner Reitze, Berlin.
3: Die Deutsche Umwelthilfe hat die Abfallkonzepte großer deutscher Musikveranstaltungen wie das Wacken Open Air, Rock am Ring und das Lollapalooza kritisiert. Nach einer Umfrage unter 10 der größten Musikfestivals in Deutschland fordert sie mehr Mehrwegsysteme, bessere Mülltrennung sowie nachhaltigere Sanitärlösungen. Besonders kritisch bewertete die Organisation die aus ihrer Sicht hohe Nutzung von Einwegverpackungen bei einigen Festivals. 8 Tage vor dem deutschen WM-Auftakt hat die Nationalmannschaft eine neue Personalsorge. Der 18 Jahre alte Offensivspieler Nenad Kahl hat sich im Training verletzt. Er fällt für die WM aus. Am Abend trifft die DFB-Elf in Chicago in einem Testspiel auf den Mitgastgeber USA.
5: Mit dem 9. Sieg in Folge will die DFB-Elf die perfekte WM-Stimmung erzeugen. Aber auch Manuel Neuer macht den Fans Sorgen. Der Bundestrainer schont ihn gegen die USA erneut nach seiner Wadenverletzung. Für ihn steht wieder Oliver Baumann im Tor. Nächste Woche soll Neuer dann aber mit der Mannschaft trainieren und beim ersten Spiel gegen Curaçao im Tor stehen. So der Plan. Thomas Bremser, Redaktion.
1: Es ist 2:02. Hier ist der Antenne Niedersachsen Stau- und Blitzerservice. Da haben wir auf der A1 Bremen Richtung Hamburg ab dem Maschener Kreuz 57 Minuten mehr. A1 Bremen Richtung Hamburg außerdem zwischen dem Maschener Kreuz und Hamburg Stillhorn 7 Kilometer stockend. Nur eine Spur frei, Feuerwehreinsatz. Also eben dadurch entstehen diese 57 Minuten. Dann haben wir A1 Osnabrück Richtung Bremen ab Bremen-Brinkum 18 Minuten länger. Unfallaufnahme läuft auf der A2 Berlin Richtung Hannover zwischen Peine Ost und Peine. Dann A7 Flensburg Richtung Hamburg, ab Hamburg-Stellingen 22 Minuten länger. Zwischen Hamburg-Hausbruch und Hamburg-Ottmarschen 5 Kilometer Stau. A7 Kassel Richtung Hannover, zwischen Salzgitter-Dreieck und Hildesheim 7 Kilometer Stau, eine Stunde mehr. Gute Nachricht allerdings, auf der A7 Vollsperrung jetzt aufgehoben. Trotzdem nur eine Spur frei zwischen Derneburg-Salzgitter und der Raststätte Hildesheimer Börde. Ab Derneburg-Salzgitter eine Stunde mehr hier. A31 Emden-Leer, zwischen Riepe und Nermor in beiden Richtungen. Vorsicht, Gefahr durch Rehe auf der Fahrbahn. Und Achtung, A261, neuer Unfall, Hamburg Richtung Buchholz, zwischen Tötensen und dem Buchholzer Dreieck. Kommen wir noch zur A352, Hannover Richtung A7. Ab Langenhagen-Kaltenweide sind es 14 Minuten mehr. Und auf der A352, Hannover Richtung A2, zwischen dem Dreieck Hannover Nord und dem Dreieck Hannover West. Da wandert eine fröhliche Baustelle auf der rechten Spur und dem Standstreifen. Bis heute 19 Uhr. Kommt gut und sicher ans Ziel.
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1: Hey! genießt es. Experten haben ja angeblich mal rausgefunden, 22 Grad, das ist die ideale Temperatur, in der wir Menschen uns wohlfühlen können, ohne dumm rumzuschwitzen, aber auch ohne zu frieren draußen, wenn wir T-Shirts oder so anhaben. Also genießt einfach dieses Wochenende, besonders den Samstag heute. Und bitte nicht irritieren lassen, wenn gleich Mark Forster und Lea 3 Uhr nachts singen. Es ist dann wahrscheinlich 12:07 Uhr. Vorher gibt's Lea Drives, Can't Fight the Moonlight. Und jetzt um Punkt 12, Drive Safe. Hier sind Miles Smith und Neil Horan.

0: Antenne Niedersachsen, gleich mit den wilden Fans von Him, Join Me. Davon habe ich den frischen von Michael Schulte für euch, Lovesick. Wunderbares Wochenende euch mit Antenne Niedersachsen. Ja, der Sommer lässt schon noch ein bisschen auf sich warten, dieser hohe Hochsommer, der so super hitzig ist. 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

0: 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Und jetzt viel Spaß mit Michael Schulte.
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1: 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Love Sick.

2017 getrennt, aber wer weiß, vielleicht bald wieder zusammen. Him mit Join Me. Sänger Wille Wallo jedenfalls könnte sich eine Reunion vorstellen, hat er jetzt gesagt. Schönen Samstag euch mit Antenne Niedersachsen und Ellie Goulding jetzt. Das ist Lights.

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1: Da haben wir momentan in Cuxhaven schöne 16 Grad, in Stade 17, Celle 18, Hameln 19 und Northeim 18 Grad. Heute in Niedersachsen erstmal noch freundlich und meist trocken. So ab dem späteren Nachmittag, da ziehen von Südwesten ja die ersten Schauer rein, vereinzelt auch mal Gewitter dabei. Die Höchstwerte 19 bis 23 Grad. In der Nacht dann wechselhaft mit Regen. Morgen am Sonntag viele Wolken, immer wieder Schauer, aber auch ein bisschen Sonne, die mal vorbeilugt. 17 bis 20 Grad bei einem teils frischen Wintern.
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1: Da haben wir erstmal die A1 Bremen Richtung Hamburg. Ab dem Maschener Kreuz sind es 57 Minuten mehr für euch. A1 Osnabrück Richtung Bremen. Ab Bremen-Brinkum 20 Minuten mehr. A2 Berlin Richtung Hannover. Unfallaufnahme läuft zwischen Peine-Ost und Peine. A7 Flensburg Richtung Hamburg. Ab Hamburg-Stellingen 17 Minuten mehr. A7 Hannover Richtung Hamburg. Ab Hamburg-Hausbruch 20 Minuten länger. A7 Kassel Richtung Hannover. Zwischen Derneburg-Salzgitter und der Raststätte Hildesheimer Börde ein Unfall. Nur eine Spur frei. Deswegen ab Derneburg-Salzgitter 2 Stunden länger. A261 Hamburg Richtung Buchholz. Neuer Unfall zwischen Tötensen und dem Buchholzer Dreieck. A352 einmal Probleme hier Hannover Richtung A7. Ab Langenhagen-Kaltenweide 16 Minuten mehr. Und dann die A352 Hannover Richtung A2. Zwischen dem Dreieck Hannover Nord und dem Dreieck Hannover West. Eine Wanderbaustelle auf der rechten Spur und auf dem Standstreifen. Rechnet mit kleineren Verzögerungen hier. Heute bis 19 Uhr sind die noch unterwegs. Frohes Schaffen!
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0: Schönen Samstag, hier ist euer Wochenende bei Antenne Niedersachsen mit mir, Tom Meyer. Jetzt gleich 20 vor 1 an diesem Nachmittag, an diesem frühen Nachmittag. Und es ist ja so, niemand wacht morgens auf und entscheidet sich, so, ich werde jetzt mal süchtig. Und trotzdem passiert es, dass man plötzlich süchtig wird. Nicht nur den anderen, einem selbst, egal in welcher Lebenssituation. Uli Borowka, Profifußballer, Publikumsliebling. Zweifacher Meister auch mit Werder Bremen, Pokalsieger, einst Nationalspieler, bekannt als beinharter Verteidiger, Spitzname Die Axt, Image war so der Klopper der Nation. Rückblickend hat er seinen härtesten Kampf aber nicht auf dem Platz ausgetragen, sondern gegen seine Alkoholsucht. Der Weg daraus, der war deutlich schwerer. Zumal er ja trotz seiner schweren Alkoholsucht auf dem Fußballplatz weiter Bestleistungen noch abrufen konnte. Die Moin Show hat ihn am Wochenende im Interview und hat gefragt, wie ging das?
1: Da habe ich, sagen wir mal, viel Glück gehabt. Das hat was mit dem Stoffwechsel des Menschen zu tun. Mein Körper hat den Alkohol ist ja ein Zellgift, brutal schnell abgebaut, sodass ich zwar eine Fahne hatte, aber um 10 komplett trainieren konnte, wie ein Verrückter.
2: Du hast ja gesagt, solange man Leistung bringt, da wirst du nicht angezählt dafür, dass du mit der Fahne auf dem Platz bist.
1: Ja, und da gibt es ja verschiedene Sachen. Wir sind ja nicht unschlau, Suchtkranke sind ja nicht unschlau. Mhm. Wie du dann mit deiner Fahne umgehst, dann holst du die eben aus dem Reformhaus Doppelherz und dann sagt der Trainer, was haben Sie denn da? Ja, zum Regenerieren. Ich trinke vor jedem Training ein Pintchen Doppelherz. Damit war die Fahne erklärt. Mhm. Und es wurde auch hingenommen, das ist nicht böse gemeint, das ist die Co-Abhängigkeit der Menschen, der Familie, der Angehörigen, der Arbeitskollegen, von den Chefs. Wissen wir heute auch nicht, wie können wir mit alkoholkranken Menschen im Umfeld, in der Familie, auf der Arbeit umgehen, auch ein großes Problem. Ich habe es natürlich alles ausgenutzt und wenn ich dann einmal im Monat nicht wusste, wo der Training war, ja, aber am Samstag bin ich derjenige gewesen, der vorne wegmarschiert ist. Und das hat gezählt in all den Jahren.
0: Schon der Wahnsinn, ne? Ex-Profifußballer Uli Borowka, was für ein Leben. Er wird uns als WM-Experte die kommenden Wochen begleiten und wir freuen uns jetzt schon auf seine ehrliche Meinung. Gleich für euch geht's nach vorne. Atemas bei Antenne Niedersachsen. I like the way you kiss me. Und hier ist Lana Del Rey, Summertime.

0: Samstagmittag in Niedersachsen. Vielleicht seid ihr gerade auf dem Weg zum Einkaufen, zurück vom Sport oder ihr sitzt noch ganz entspannt auf dem Balkon mit einem Kaffee und denkt euch, heute einfach mal treiben lassen. Und genau dafür habe ich gleich auch einen Lieblingshit vor den Nachrichten. Pink with Try. Ein Song, der genau diese Wochenendenergie mitbringt. Erst ein bisschen runterkommen und dann trotzdem merken, da geht noch was heute. Pink gleich.
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2: Ja, Verkehrskai, vorbei mit der Männer-WG hier. Ab Montag klingt das hier wieder so. Lacht man gleich mit. Unsere Tiziana ist am Montag wieder zurück. Ja, genießt gerade im Moment noch ihren Junggesellenabschied. Und wir wollen natürlich alles wissen. Nicht nur von ihr, sondern auch von euch. Wenn ihr euch mal zurückentsinnt an euren Junggesellenabschied.
3: Oh Gott, oh Gott, oh Gott. Warum habt ihr eigentlich Hausverbot in der rauen Mütze? Wer war das mit den langen blonden Haaren und der tiefen Stimme?
2: Ja, genau das wollen wir hören. Per WhatsApp-Sprachnachricht schon gerne jetzt die besten Geschichten dann Montag früh bei uns. Bis dahin, schönes Wochenende.
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1: Wie immer ein bisschen frischer direkt an der Küste. Wilhelmshaven sind 16 Grad aktuell, Bremervörde 17, Nienburg an der Weser 18, Hildesheim 19 und Einbeck 18 Grad. Heute erstmal noch ein freundlicher Samstag und trocken, 19 bis 23 Grad die Höchstwerte. Später so ab 16 Uhr, da ziehen von Südwesten Schauer auf und vereinzelt auch die ersten Gewitter. Morgen dann am Sonntag bleibt es wechselhaft mit Schauern, aber auch mit etwas Sonne zwischendurch und 17 bis 20 Grad bei einem teils frischen Wind.
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3: Ich bin Tanja Wagner. Vor den geplanten Reformberatungen der Bundesregierung wächst der Druck von verschiedenen Seiten. Während Sozialverbände vor neuen Belastungen für Bürgerinnen und Bürger warnen, fordert der Verband der Familienunternehmer mehr Tempo. Er möchte sogar, dass der Bundestag in diesem Jahr auf die Sommerpause verzichtet.
4: Die Familienunternehmer machen sich Sorgen, dass die Reformpläne über den Sommer wieder zerredet werden. Verbandschefin Ostermann fordert deshalb, Reformen noch im August durch den Bundestag zu bringen. Gleichzeitig schlagen auch die Sozialverbände Alarm. Sie warnen vor Einschnitten bei Pflege, Rente oder anderen Sozialleistungen und befürchten, dass viele Menschen das Vertrauen in die Reformpolitik verlieren könnten. Schon jetzt sei die Stimmung in Teilen der Bevölkerung angespannt. Zoe Tassovali, Redaktion.
3: Der ukrainische Präsident Selenskyj bedauert die Ablehnung eines direkten Treffens durch Kreml-Chef Putin. Leider wählt die russische Seite erneut den Krieg, sagte Selenskyj in einer Videobotschaft. Die Antwort sei schwach und enttäusche sicher viele in der Welt. Als Ausweg forderte der Ukrainer erneut stärkere internationale Maßnahmen gegen den Kriegsgegner. Fast jeder vierte Bankkunde zahlt inzwischen mindestens 100 Euro pro Jahr für die Führung eines Girokontos. Das geht aus einer Umfrage des Vergleichsportals Verivox hervor. Besonders tief in die Taschen müssen der Umfrage zufolge Kunden der Sparkassen greifen. Über ein komplett kostenfreies Konto verfügt insgesamt knapp ein Fünftel aller Befragten. Bei der Übertragung von Fußballspielen sind die meisten Fernsehzuschauer nebenbei mit dem Handy beschäftigt. Das zeigt eine Umfrage von O2 Telefonica. Dort gab nur knapp jeder Vierte an, während der TV-Übertragung nichts nebenher zu machen.
5: Vielleicht kommentieren einige das Spiel in der WhatsApp-Freundesgruppe oder besprechen sonst was. Fast die Hälfte der Befragten chattet nebenher. Viele lenken sich auch ab. Gut, jeder Dritte ist auf Social Media, etwa jeder Vierte telefoniert, jeder Fünfte surft im Netz und jeder Sechste ist beim Online-Shoppen. Die Forscher sagen, Fußball sei einer der stärksten Treiber für mobile Datennutzung. Wenn Fußballspiele starten, steige der Datenverkehr. Nicht nur, weil viele das Spiel streamen, sondern auch wegen der nebenbei daddelnden Fußballfans. Ursula Winkler, Nachrichtenredaktion.
1: 3:01, der Antenne Niedersachsen Stau- und Blitzerservice. Auf der A1 Osnabrück Richtung Bremen, 20 Minuten länger für euch ab Bremen-Brinkum. A2 Berlin Richtung Hannover, Unfallaufnahme zwischen Peine-Ost und Peine. A7 Flensburg Richtung Hamburg, ab Hamburg-Stellingen 19 Minuten mehr. Und A7 Hamburg Richtung Hannover, ab Schneverdingen 10 Minuten länger. A7 Hannover Richtung Hamburg, ab Hamburg-Hausbruch 25 Minuten mehr. A7 Kassel Richtung Hannover, zwischen Derneburg-Salzgitter und Raststätte Hildesheimer Börde nach einem Unfall nur eine Spur frei, bis zu eine Stunde Verzögerung noch hier. A28 Oldenburg-Leer, bei Westerstede in beiden Richtungen Gefahr durch Rehe auf der Fahrbahn. A33 Osnabrück Richtung Bielefeld, ab dem Kreuz Osnabrück Süd 12 Minuten länger. Und A352, zwei Meldungen von hier, einmal Hannover Richtung A7, ab Langenhagen-Kaltenweide 14 Minuten länger und A352 Hannover Richtung A2 zwischen Dreieck Hannover Nord und dem Dreieck Hannover West eine Wanderbaustelle auf der rechten Spur und im Standstreifen bis heute 19 Uhr. Außerdem gerade noch aktuell reingekommen in Brake, Unterweser, auf der Feldstraße bzw. zwischen Lange Straße und Kirchenstraße hier. Da brennt ein Haus, ein Feuerwehreinsatz läuft, wenn ihr dort wohnt, am besten Fenster und Türen geschlossen zu halten. Darum bittet die Feuerwehr und die Polizei.
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1: Ja, Mensch, schönes Wochenende. Und gleich machen wir euer Wochenende in 3 Wochen schon ein bisschen schöner. Und zwar mit einem richtig besonderen Erlebnis. Sport, Flughafen-Feeling und VIP-Zugang inklusive. Und das auch noch in Nordseenähe. Bleibt dran, gleich sage ich euch, wie ihr dabei sein könnt. Jetzt intensive Emotionen, Sehnsucht und dieses Gefühl, in einer Situation zu stecken, die gleichzeitig schön und überwältigend ist. Hier ist Alex Warren mit Fever.

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Und das ist neu bei Antenne Niedersachsen. Olivia Rodrigo, das ist Drop Dead.

Und ich finde heute an diesem doch schon leicht sommerlichen Samstag können wir auch mal den Song spielen, zu dem einfach Grillenzirpen am besten passt. Ich zeige euch, was ich meine. Achtung! Oder? Die Family of the Year hier.

Antenne Niedersachsen informiert, wenn es passiert. Achtung, Falschfahrer auf der A1 Osnabrück-Münster zwischen Längerich und Flughafen Münster-Osnabrück. Bitte seid hier vorsichtig unterwegs, überholt nicht. Antenne Niedersachsen sagt euch, wenn die Gefahr vorüber ist. Vorsicht, Falschfahrer A1 Osnabrück-Münster zwischen Längerich und dem Flughafen Münster-Osnabrück.

eine gute Nachricht für euch. A1 Osnabrück, Münster. Die Meldung in Sachen Falschfahrer ist aufgehoben von der Polizei. Gute Fahrt jetzt wieder zwischen Lengerich und dem Flughafen Münster-Osnabrück.

0: Gleich geht's weiter.
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2: Antenne Niedersachsen gleich. Mit der großartigen Katy Perry Band-Aids in weniger als 5 Minuten für euren Samstagnachmittag.
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2: Momentan in Aurich 16 Grad, Delmenhorst 17, Walsrode 18, Salzgitter 19 und Bad Harzburg 17 Grad. Es kann auch hochgehen. Die Höchstwerte zwischen 19 bis 23 Grad heute im Land. Erst freundlich und trocken, aber am Nachmittag von Südwesten her Schauer. Vereinzelt sind auch Gewitter möglich. Das Ganze kann so ab 16 Uhr losgehen. Wie gesagt, alles zuerst im Südwesten Niedersachsens, dann auch im Rest des Landes. Morgen dann wechselhaft mit Schauern, aber auch ein bisschen Sonne später mal dazu. 17 bis 20 Grad die Höchstwerte, teilweise ein frischer Winter.
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2: Bisschen Entspannung jetzt aber trotzdem auf der A1 Bremen Richtung Osnabrück. Ab Opphusen Bremen-Mahndorf 12 Minuten länger. A1 Osnabrück Richtung Bremen. Ab Bremen-Brinkum sind es 13 Minuten mehr. A2 Berlin Richtung Hannover. Unfallaufnahme zwischen Peine Ost und Peine. A7 Flensburg Richtung Hamburg. Eine Viertelstunde mehr ab Hamburg-Stellingen. A7 Hamburg Richtung Hannover. Ab Schneverdingen 31 Minuten mehr. A7 Hannover Richtung Hamburg. Ab Hamburg-Hausbruch 28 Minuten mehr. A7 Hannover Richtung Hamburg zwischen Galsdorf und Horster Dreieck. Außerdem 12 Minuten länger. 6 Kilometer stockend hier. Und A7 Kassel Richtung Hannover. Zwischen Derneburg-Salzgitter und der Raststätte Hildesheimer Börde nach einem Unfall nur eine Spur frei. A27 Bremen Richtung Walsrode. Ab Langwedel 26 Minuten mehr. A33 Osnabrück Richtung Bielefeld. Ab dem Kreuz Osnabrück Süd 12 Minuten länger. Und A352 Hannover Richtung A7. Ab Langenhagen-Kaltenweide 14 Minuten länger. Gute und sichere Fahrt.
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0: Goodbye heißt es jetzt für Lennart Kahl bei der Fußball-Weltmeisterschaft. Ist auch ein Schock für die deutsche Fußballnationalmannschaft, muss man sagen. Ihr hört Antenne Niedersachsen an diesem Samstagnachmittag. Ja, Mensch, Lennart Kahl, dieser 18-jährige Shootingstar, der für frischen, gute Laune Fußball stehen sollte, der hat ja beim Abschlusstraining vor dem Testspiel heute in Chicago gegen die USA einen Muskelbündelriss im linken Oberschenkel. Und man merkt sofort, das geht dem ganzen Team unter die Haut. Direkt nach der Verletzung flossen bei Kahl auf dem Platz wohl die Tränen, sagt die Bild. Vizekapitän Antonio Rüdiger brachte ihn in die Kabine. Ein hochemotionaler Moment für alle Beteiligten. Viele Spieler hatten den Schreck erstmal gar nicht mitbekommen, aber schnell war klar, das ist nichts Kleines. Der DFB hat inzwischen reagiert. Bundestrainer Julian Nagelsmann nominierte Asan Kouedarogu vom RB Leipzig nach. Wir hören mal nach bei unserem Thomas Bremser.
1: Hi.
0: Sag mal, Thomas, wie bitter ist dieses WM aus denn für die deutsche Mannschaft?
1: Ja, erstmal ist es natürlich bitter für Lennart Kahl. 18 Jahre Turbo-Karriere bei Bayern und bei seinem Startelf-Debüt gegen Finnland war er einer der Besten. Ganz unbekümmert hat er da auf der rechten Seite gespielt, durfte sogar die Ecken schießen und wurde von den Fans gefeiert.
2: Sehr, sehr stolz. Meine ganze Familie ist sehr, sehr stolz. Ab und zu kann ich es auch nicht realisieren, was gerade passiert alles. Aber muss man durch.
1: Ausgerechnet einer der großen Hoffnungsträger fehlt jetzt also. Mhm. Das ist bitter. Das Positive für ihn, er ist noch jung und wird sicher noch bei der einen oder anderen WM dabei sein.
0: Auch Manuel Neuer wird heute nochmal pausieren nach seiner Verletzung an der Wade. Bleibt denn der Bundestrainer dabei, dass Neuer als Nummer 1 in die WM geht?
1: Ja, so hört es sich zumindest an.
3: Er ist auch selber keiner, der jetzt viele Testspiele braucht, um einen Rhythmus zu finden. Sondern die Situation, die er jetzt hat, kennt er auch von Bayern.
1: In Chicago hat Neuer noch ein eigenes Programm absolviert. Im WM-Quartier soll er dann ab Montag mit der Mannschaft trainieren. Und dann auch im Tor stehen gegen Curaçao. So der aktuelle Plan. Heute steht nochmal Oliver Baumann im Tor.
0: Und jetzt sag doch mal, Thomas, was erwartet denn eigentlich der Nagelsmann jetzt von diesem Test gegen die USA heute? Was erwartet er sich?
1: Grundsätzlich will er die Mannschaft so ein bisschen an die WM-Stimmung ranführen. Mhm. Darum auch der Test gegen die USA. 60.000 Zuschauer werden in Chicago dabei sein.
3: Ja, es wird, glaube ich, ein sehr spannendes Spiel. Die Mannschaft spielt auch guten Fußball, finde ich, weil sie sehr athletisch sind, sehr viel Tief in ihrem Spiel.
1: Und das haben die USA gemeinsam mit den Gruppengegnern der deutschen Mannschaft. Also eine wichtige Generalprobe für den Auftakt gegen Curaçao in 8 Tagen.
0: Heute also die Generalprobe vor der Fußball-WM für das deutsche Team. Das Spiel gegen die USA beginnt um 20.30 Uhr, ist live zu sehen im Free TV bei RTL. Sie guckt übrigens auch gerne Fußball, war sogar beim EM-Halbfinale der Niederländer gegen ihre Engländer in Dortmund mit dabei im Stadion. Hier ist Adele bei Antenne Niedersachsen. Hello.

Mensch, Green Day, dieses Jahr nicht auf Europa-Tour, also auch nicht bei Rock am Ring oder Rock im Park dieses Wochenende. Dafür den Super Bowl, da haben sie die Halbzeitshow geliefert. Jetzt für euch bei Antenne Niedersachsen, dafür sind sie die Jungs mit Boulevard of Broken Dreams.

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1: Aktuell in Emden 16 Grad, in Ostfriesland, da haben wir 17 Grad, Verden an der Aller 18 Grad, in Peine 19 Grad, in Duderstadt sind es 18 Grad. Der Samstag heute zeigt sich wechselhaft, am Nachmittag ziehen immer wieder Schauer durch, vereinzelt ist auch mal ein kurzes Gewitter drin. An der See werden 16 bis 18 Grad erreicht, im Binnenland bis zu 23 Grad. In der Nacht bleibt es dann unbeständig, der Sonntag bringt weitere Schauer, 17 bis 20 Grad dann und spürbar mehr Wind. Und dann zum Montag lockert es dann auf, es wird freundlicher, es ist meist trocken dann und 20 bis 25 Grad, damit dann auch wieder deutlich wärmer.
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3: Ich bin Dirk Zeichler. Es gibt etwas mehr Hoffnung für viele schwerkranke Menschen auf den Wartelisten. In den ersten 5 Monaten des Jahres wurden in Deutschland mehr als 1400 Organe gespendet. Gut 12% mehr als im Vorjahreszeitraum, das teilte die Deutsche Stiftung Organtransplantation mit. Trotzdem reicht die Zahl der Spenden weiterhin nicht aus.
4: Der leichte Anstieg bei den Spenden dürfte die Diskussion über neue Regeln trotzdem weiter anheizen. Denn in Deutschland gilt bisher nur jemand als Organspender, der zu Lebzeiten zustimmt oder dessen Angehörige nach dem Tod ihr Einverständnis geben. In vielen anderen europäischen Ländern ist das anders. Dort gilt grundsätzlich jeder als Spender, solange er nicht widerspricht. Genau so eine Regelung fordern auch einige Bundestagsabgeordnete für Deutschland. Kritiker sehen darin allerdings einen Eingriff in die Grundrechte. Zoe Tassovali, Nachrichtenredaktion.
3: Der Bundestag sollte aus Sicht des Verbands der Familienunternehmer seine diesjährige Sommerpause ausfallen lassen, um die geplanten Reformen zu beraten und zu beschließen. Es darf keinesfalls passieren, dass über den langen Sommer jede Einzelmaßnahme von den verschiedenen Interessengruppen zerpflückt wird, sagte Verbandschefin Ostermann dem RND. Der Koalitionsausschuss soll bis zur Sommerpause über grundlegende Reformen entscheiden. Am letzten Tag des Internationalen Wirtschaftsforums in St. Petersburg haben die ukrainischen Streitkräfte die Millionenstadt erneut unter Beschuss genommen. Der Zivilschutz informierte die Menschen über einen groß angelegten Angriff durch militärische Drohnen. Die ukrainischen Drohnenattacken gegen die russische Ölindustrie und militärische Ziele waren mehrfach Thema bei dem Wirtschaftsforum, das heute ausklingt.
1: 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Auf der A1 Bremen Richtung Hamburg, ab dem Maschener Kreuz zurzeit eine Viertelstunde länger. A1 Hamburg Richtung Bremen, da läuft eine Unfallaufnahme zwischen Hamburg-Harburg und dem Maschener Kreuz. A1 Bremen Richtung Osnabrück, ab Opphusen-Bremen-Mahndorf 12 Minuten mehr. A1 Osnabrück Richtung Bremen, ab Bremen-Brinkum 11 Minuten länger. A1 Hamburg Richtung Bremen, ab Hamburg-Harburg 24 Minuten länger. Auf der A7 Flensburg Richtung Hamburg, ab Hamburg-Stellingen eine Viertelstunde mehr. A7 Hamburg Richtung Hannover, ab Schneverdingen 10 Minuten länger. Dann ab Hamburg-Hausbruch, Hannover Richtung Hamburg auf der A7 20 Minuten mehr. Und dann haben wir noch auf der A33 Osnabrück Richtung Bielefeld, ab Osnabrück Süd 12 Minuten länger. Und auf der A352 Hannover Richtung A7, ab Langenhagen-Kaltenweide eine Viertelstunde mehr. Außerdem gerade noch reingekommen, A7 Hannover Richtung Hamburg, ab Walsroder Dreieck 25 Minuten mehr.
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6: Ja, und damit wünschen wir ein schönes Wochenende, einen tollen Samstag. Heute geht's mal um keine Quizfrage. Es geht auch nicht um irgendwelche Fernsehmelodien. Es geht heute hier rum. Achtung.
7: Nenne ein Tier, dessen Einzahl gleich Mehrzahl ist.
6: Also du kannst 100 Euro gewinnen, wenn du ein Tier weißt, dessen Einzahl gleich Mehrzahl ist. Also mal so ein Beispiel. Der Büffel, die Büffel. Das würde gut passen, ne? Ist damit jetzt auch gelöst. Was jetzt nicht gehen würde, ist die Katze, in der Mehrzahl die Katzen. Die Giraffe würde auch nicht passen. Wir brauchen wirklich ein Tier, dessen Einzahl gleich ist wie in der Mehrzahl wie bei Büffel, wo sich also auch im Plural in der Mehrzahl nichts verändert. Fällt dir da außer Büffel noch was ein, dann gewinnst du dafür 100 Euro. Und die Gewinnernummer zu uns ist die 0137 90 30 200. Ein Tier, dessen Einzahl gleich Mehrzahl ist, unter der 0137 90 30 200. 50 Cent aus allen deutschen Netzen. Du gewinnst 100 Euro, vorher noch ein paar Regeln. Mitmachen bitte ab 18. An Minderjährige werden keine Gewinne ausgezahlt. Jeder Anruf kostet 50 Cent aus allen deutschen Netzen. Bitte darauf achten, dass nicht jeder Anruf, der Kosten produziert, auch automatisch ins Studio gelangt. Gewinnchancen im Leitungsspiel 1 zu 200.000. Parallel dazu kann die Redaktion jederzeit ausgewählte Anrufer per Zufallsprinzip direkt ins Studio durchstellen. Die Teilnahmebedingungen sind auf unserer Homepage zu finden. Dort sind dann später auch alle Lösungen und Gewinner notiert und ein Spiel dauert maximal bis Sendungsende. So, hier ist das Cash Quiz, die Gewinnershow am Samstag und 100 Euro gewinnst du hierfür.
7: Nenne ein Tier, dessen Einzahl gleich Mehrzahl ist.
6: Nenne ein Tier, dessen Einzahl gleich Mehrzahl ist und dafür gewinnst du 100 Euro unter der 0137 90 30 200. Runde ist gestartet. Bin mal gespannt, wie voll wir unseren Zoo bekommen. 0137 90 30 200. 50 Cent aus allen deutschen Netzen mit Leitung 2. Bist du live bei uns in der Show? Und live hier in der Show ist mein Lieblingsaffe,
5: ich der Mirko.
6: Ich grüß dich.
5: Apropos Zoo.
6: Hi. Übrigens, Affe geht auch nicht, ne?
5: Nee, das stimmt. Die Affen, ne?
6: Die Affen nicht. Würde also auch nicht passen, aber ist nicht so einfach, ne?
5: Das stimmt. Aber was ich von unserem Chefaffen, der Spielechef, ausrichten soll, das Geld geht heute noch raus, per Echtzeitüberweisung.
6: So ist es. Also heute Nachmittag hast du die 100 Euro schon auf dem Konto. Wir brauchen von dir ein Tier, dessen Einzahl gleich Mehrzahl ist. Beispiel Büffel, ne? Der Büffel, die Büffel, würde sich also nichts verändern und genau sowas brauchen wir. Jawohl! Und da klingelt schon durchgestellt mit dem Chance-Button. Hallo, wer ist da?
8: Hallo, hier ist Margot Busch aus Latzem.
6: Ich grüße dich. Was hast du denn raus, meine Liebe?
8: Käfer.
6: Der Käfer, die Käfer. Ja, wunderbar.
5: Jawohl.
6: Und damit hast du gerade 100 Euro gewonnen. Herzlichen Glückwunsch.
8: Ehrlich?
6: Ja.
5: Ja.
8: Ja. Das ist ja toll. Da freue ich mich.
6: Ich mich erst. Bleibst du bitte am Telefon. Ganz viel Freude mit dem Geld. Also muss ich notieren, Käfer ist damit gelöst.
5: Richtig, Käfer haben wir notiert, ja.
6: Und brauchen wir dann also das nächste
5: und
6: Tier.
5: Büffel auch nicht mehr, ne?
6: Büffel bitte auch nicht nennen. Damit steigen wir schon wieder ein. Nummer bleibt natürlich dann auch hier die 0137 90 30 200. Gibt's auch 100 Euro jetzt für, oder?
5: Ich verdoppel den Gewinn.
6: Was?
5: Es wird ja immer schwieriger, weil weniger übrig ist. Deshalb machen wir 200 Euro Garantiegewinn.
6: Okay, krass. Du gewinnst jetzt sogar 200 Euro netto und steuerfrei. Wir brauchen ein Tier, dessen Einzahl gleich Mehrzahl ist. Gelöst also Büffel und Käfer. Ja, was gibt's denn noch? 0137 90 30 200. Wir haben schon wieder durchgestartet. 0137 90 30 200. 50 Cent aus allen deutschen Netzen. Ja, lass uns mal zusammen überlegen, was gibt's denn? Giraffe würde jetzt nicht passen.
5: Nö,
6: die Giraffen.
5: Nö.
6: Koala würde nicht... Panda.
5: Die Koalas wäre es ja.
6: Ja, danke dafür nochmal.
5: Ja, gerne.
6: 200 Euro. Das Geld hat man auch heute Nachmittag
5: auf dem Konto. Das geht heute raus per Echtzeitüberweisung, exakt. Ja.
6: So, dann brauchen wir jetzt also den nächsten Gewinner. 0137 90 30 200. Was gibt's denn noch? Ein Tier, dessen Einzahl gleich Mehrzahl ist? Wow, und da klingelt schon wieder durchgestellt mit dem Chance-Button. Hallo?
9: Landes, grüß Gott.
6: Grüß Gott. Was kommt raus, bitte?
9: Der Tiger.
6: Der Tiger, die Tiger.
9: Oder die Tiger.
6: Ja, passt auch. Sehr gut.
5: Jawohl.
6: Ich hab jetzt deinen Namen nicht verstanden. Wie heißt du nochmal?
9: Landes, wie das Land ES.
6: Frau Landes, damit haben Sie jetzt also 200 Euro gewonnen. Herzlichen Glückwunsch.
9: Bleiben, ja, super.
6: Ne, finde ich auch. Dann bleiben Sie mal am Telefon, bitte. Also Tiger ist damit auch gelöst.
5: Ja, ist vorbei.
6: Steigen wir jetzt nochmal ein, oder?
5: Auf jeden Fall, aber ich erhöhe den Gewinn nochmal. Es wird ja immer schwieriger, weil immer weniger übrig ist. Deshalb gibt es 300 Euro Garantiegewinn.
6: 0137 90 30 200. Ja, was gibt's denn jetzt noch? Also Tiger gelöst, Käfer und Büffel. 0137 90 30 200. 0137 90 30 200. 50 Cent aus allen deutschen Netzen. Also wir brauchen ein Tier, dessen Einzahl gleich Mehrzahl ist. Käfer ist gelöst, Büffel ist gelöst und...
5: Tiger.
6: Was brauchen wir also bitte noch? Unser Zoo muss auf jeden Fall noch ein bisschen größer werden. Es geht jetzt um wie viel Geld, Mirko?
5: Um satte 300 Euro Garantiegewinn, die heute noch per Echtzeitüberweisung für die richtige Lösung überwiesen werden.
6: Also mit Leitung 2 bist du auch live bei uns in der Show. 0137 90 30 200. 50 Cent aus allen deutschen Netzen. Wem fällt noch was ein? Ein Tier, dessen Einzahl gleich Mehrzahl ist. Ich überlege parallel mit. Ja, Schmetterling würde jetzt nicht passen. Ratter auch nicht. Möwe geht natürlich auch nicht, aber es ist auch nicht einfach. Durchgestellt schon wieder, live mit dem Chance-Button, hallo?
10: Ja, hallo, Sonja Wessels hier.
6: Hallo Sonja, was hast denn du noch für ein Tier?
10: Der Igel.
6: Der Igel, perfekt, wunderbar.
5: Ja.
6: Und damit hast du jetzt wie viel Geld gewonnen?
5: Satte 300 Euro, herzlichen Glückwunsch, wow.
10: 300. Ja, prima, danke schön.
6: Was machst du mit dem Geld?
10: Ja, weiß ich nicht. Urlaub steht bevor.
5: Ja, wunderbar.
10: Ist das weg, ne? Können wir es gut gebrauchen.
5: Ist doch ein wunderbarer Grund. Bleib bitte am Telefon. Also Igel auch gelöst. Boah, jetzt ist echt die Frage, gibt's überhaupt noch was?
11: Ja, ein paar hätte ich noch, aber verrate ich nicht. So. Aber dafür, weil es schwieriger wird, gibt's noch mal 100 Euro mehr. Boah. Es gibt satte 400 Euro.
5: Ernst.
11: Machen wir jetzt doch.
5: Boah. Also hier geht heute Geld raus, das ist ja der Wahnsinn. 0137 90 30 200. Wir brauchen jetzt noch ein Tier, dessen Einzahl gleich Mehrzahl ist. 0137 90 30 200.

0: aber wenn jetzt noch ein Tier gelöst werden sollte, ja, ich glaube, dann können wir es auch echt langsam abbrechen, weil dann gibt's ja fast nichts mehr. Da aber schon wieder durchgestellt mit dem Scherzbutton. Hallo?
1: Moin, Damian hier.
0: Hallo, ich grüße dich. Moin, was hast denn raus?
1: Ich würde das Meerschweinchen mal tippen.
0: Das Meer, ja super, das Meerschweinchen, die Meerschweinchen. Perfekt. Und damit hast du gerade 400 Euro gewonnen, mein Lieber.
1: Oh, super.
0: Ja, sehr schön. Bleibst du bitte am Telefon. Ganz viel Freude mit dem Geld, ja?
1: Wie bitte?
0: Bleib bitte am Telefon, ja? Danke dir.
1: Ja, kein Problem. Danke, danke.
0: Schönen Nachmittag noch. Lass es uns, ich würde es jetzt abbrechen, meinst weil du, ich glaube, jetzt wird's krass.
2: Aber ich hätte noch ein paar, es gäbe noch ein paar. Na ja. Komm, ich gebe die Runde mal frei. Aber dafür, weil es so schwierig ist und so wenig übrig ist, gibt's 500 Euro Garantiegewinn, die heute doch aufs Konto gehen. 500 Euro, komm.
0: Nenne ein Tier, dessen Einzahl gleich Mehrzahl ist, außer Büffel, Käfer, Tiger, Igel und Meerschweinchen. 0137 90 30 200. Und jetzt wird's echt krass kompliziert, wie ich finde. Was gibt's denn noch im Zoo? 0137 90 30 200. 50 Cent aus allen deutschen Netzen. Boah, es gibt so viele Tiere. Mir fallen echt nur Tiere ein, wo das eben nicht passt.
2: Ja, mir auch, ehrlich gesagt.
0: Der Hund, die Hunde.
2: Ja.
0: Katze, Leopard, Schwein. Schwein geht auch nicht, ne?
2: Das Schwein, die Schweine. Schweine,
0: nee,
2: ja,
0: geht
2: nee,
0: auch
2: funktioniert
0: nicht,
2: nee.
0: Schmetterling, Ratte. Boah, also Respekt, wer da jetzt echt noch ein Tier also, raus hat.
2: Aber ein paar gibt's noch auf meiner Liste, oder? Ein paar gäbe es noch.
0: Ja, mir fällt gerade keins ein. Also ich weiß
2: 500 nicht, Euro Garantiegewinn für die Lösung. Wow.
0: 500 Euro, heute gewinnen, heute kassieren. Ist da schon jemand?
2: Nee, noch ist alles grün hier.
0: 0137 90 30 200. Wem fällt noch ein Tier ein? 0137 90 30 200. 50 Cent aus allen deutschen Netzen. Es geht um ein Tier, dessen Einzahl gleich in der Mehrzahl ist. Und wir haben jetzt in der Tat auch schon 5 Tiere gehört, was echt stark ist. Ich hätte es nicht gedacht. 5 Tiere. 0137 90 30 200. 0137 90, 30, 200, 50 Cent aus allen deutschen Netzen. Achtung, wir brauchen bitte jemanden, der uns hier weiterhelfen kann. Ein Tier, dessen Einzahl gleich Mehrzahl ist. 0137, 90, 30, 200, 50 Cent aus allen deutschen Netzen. So, wir haben jetzt einige Tiere gehört. Es geht um wie viel Geld, Mirko?
2: Es geht um 500 Euro.
0: 500 Euro. Heute Nachmittag auf deinem Bankkonto. Wer hat noch eine Idee? Ein Tier, dessen Einzahl gleich Mehrzahl ist. Gemeinsam überlegen. Koala stimmt nicht, Leopard stimmt nicht, Löwe und
2: Komm,
0: Eule.
2: Ich mach 600, ist mir egal.
0: Wie bitte?
2: 600 Euro.
0: 600 Euro, Achtung. 0137 90 30 200. 0137 90 30 200 50 Cent aus allen deutschen Netzen. Es ist eine anspruchsvolle Aufgabe, die wir heute Nachmittag haben. Wir brauchen ein Tier, dessen Einzahl gleich ist wie in der Mehrzahl. Das passt beim Käfer, beim Tiger, beim Igel und beim Meerschweinchen, aber nicht bei der Eule, beim Löwen, beim Affen, bei der Giraffe, beim Koala oder beim Krebs. 0137 90 30 200 50 Cent aus allen deutschen Netzen. Mirko mit Leitung 2, kommt man direkt zu uns live in die Show rein. Jetzt ist die Frage, gibt's denn überhaupt noch ein Tier, auf das die Hörerinnen und Hörer draußen kommen? Ne?
2: Tja, das ist eine gute Frage. Weißt du was? Wer es weiß, kriegt 750 Euro.
0: Was, wie bitte?
2: 750 Euro Garantiegewinn. So schaut's aus.
0: Okay, es ist eine so krasse Gewinnersendung heute. Wir haben schon 4 Gewinnerinnen und Gewinner gehört. Wir brauchen jetzt unseren 5. Gewinner. Aktuell stockt es ein bisschen. 750 Euro, wenn du noch ein Tier da draußen hast. 0137 90 30 200. 0137 90 30 200. 50 Cent aus allen deutschen Netzen mit Leitung 2. Bist du bei uns? Und du gewinnst in der Tat die 750 Euro. Hast du noch ein 6. Tier, dessen Einzahl gleich Mehrzahl ist? Außer Käfer, Tiger, Igel, Meerschweinchen und Büffel.
2: So, pass auf. Achtung, ich verdreifache jetzt die Gewinnchance. Ich verdreifache die Gewinnchance. Anrufen, bis jetzt war Leitung 2 da, durchkommen. Leitung 3 und 4 ist mit dabei. Dreifache Gewinnchance.
0: 0137 90 30 200. Und damit jetzt Achtung, eine noch bessere Gewinnchance. Es sind nämlich 3 Stufen.

0: Bioleitungen ab jetzt geöffnet. Du gewinnst, und es ist kein Quatsch, 750 Euro heute Nachmittag auf deinem Konto für ein Tier, wo sich in der Einzahl oder auch in der Mehrzahl nichts verändert. Wir brauchen jetzt ein sechstes Tier. Drei Studioleitungen sind geöffnet und du gewinnst unter der 0137 90 30 200. Gott, wir haben auch gar nicht mehr viel Zeit. Sendung gleich vorbei. Oh. 0137 90 30 250 sind aus allen deutschen Netzen. Nochmal zur Erinnerung, Büffel ist gelöst. Da ändert sich auch nichts in der Mehrzahl. Ne? Der Büffel, die Büffel. Beim Käfer ändert sich nichts. Tiger, Igel und Meerschweinchen. Aber gibt's noch ein sechstes Tier? Mirkos Liste sagt zwar ja, aber man muss ja erstmal drauf kommen.
1: Also 2, 3 hätte ich auf jeden Fall noch. Pass auf, ich verdoppel jetzt die dreifache Gewinnchance. Du 7, 13 und 15. Sechsfache Gewinnchance, 750 Euro.
0: 6 Studioleitungen sind jetzt geöffnet. Eine von diesen 6 Leitungen treffen. Du gewinnst 0137 90 30 200. 0137 90 30 200. 50 Cent aus allen deutschen Netzen. Was gibt's denn noch? Die Aufgabenstellung nach wie vor.
2: Nenne ein Tier, dessen Einzahl gleich Mehrzahl ist.
0: Das passt beim Büffel, beim Käfer, Gewinner Nummer 1, beim Tiger, Nummer 2, Igel und Meerschweinchen. Aber was gibt's noch? Uns fallen ja so viele Tiere ein, wo es nicht passt. Aber das brauchen wir ja nicht. Wir brauchen ein Tier, wo sich in der Einzahl wie in der Mehrzahl nichts verändert.
1: Und jetzt lohnt sich's richtig. Es gibt 750 Euro, die heute noch überwiesen werden. Pass auf, ich stelle die 7. Leitung, Leitung 18 dazu. Damit die 7-fache Chance. Die Sendung geht nicht mehr zu lang. So, wir brauchen euch jetzt. Achtung!
0: 0137 90 30 200. Wer hat's raus, bitte? Sendung ist gleich zu Ende. Wir brauchen vorher bitte noch einen Gewinner. 750 Euro werden rausgehen. Heute Nachmittag auf deinem Konto mit der 0137 90 30 200. 0137 90 30 200. 50 Cent aus allen deutschen Netzen. Ein Tier, dessen Einzahl gleich ist wie in der Mehrzahl. Was gibt es noch? Außer Tiger, Igel, Meerschweinchen, Büffel und Käfer. Fällt da noch wem irgendein Tier ein?
1: Ach komm,
0: 750 Euro, ne? Ich weiß ja nicht.
1: Ah, komm, ich glaube an euch. So, pass auf, es sind die letzten 120 Sekunden. Es wird garantiert klingeln. Ja. Ich gebe 3 Leitungen oben drauf. Die 22, 23, 24. Damit ab jetzt die beste, die 10-fache Gewinnchance.
0: Echt jetzt?
1: 120 Sekunden. Leute, es gibt 750 Euro Garantiegewinn.
0: 10 Leitungen sind jetzt geöffnet, die beste Gewinnchance. Du hast noch ein Tier, dann bitte jetzt, weil die Sendung ist definitiv gleich am Ende. Es wird aber vorher noch irgendwer 750 Euro gewinnen. Unter der 0137 90 30 200 0137 90 30 200 50 Cent aus allen deutschen Netzen. Wer hat noch ein Tier? Wir brauchen Tier Nummer 6. Was passt? Ein Tier, dessen Einzahl gleich ist wie in der Mehrzahl, außer Büffel, Käfer, Tiger, Igel und Meerschweinchen unter der 0137 90 30 200 50 Cent aus allen deutschen Netzen. Regie nimmt uns gleich vom Sender.
1: Ja, so schaut's Game aus. Over. Ganz wichtig, du triffst einen der 10 Leitungen, kommst zu uns und dann hörst du gleich klingeln, dann kommst du durch. 10-fache Gewinnchance, Achtung!
0: Wer hat noch ein Tier raus? Unter der 0137 90 30 200 0137 90 30 200 50 Cent aus allen deutschen Netzen. Es ist nicht der Schmetterling, es ist nicht die Ratte, die Möwe, die Eule oder die Giraffe. Wir brauchen ein Tier, wo es wirklich passt. Einzahl gleich ist wie in der Mehrzahl. 0137 90 30 200 50 Cent aus allen deutschen Netzen. Wer hat noch eine Idee? Kommt bitte jetzt zu uns. In 40 Sekunden ist diese Sendung nämlich schon vorbei. Es müsste jetzt schon klingeln, Mirko, ne?
1: Es wird klingeln, garantiert. Einer von euch bekommt das Geld.
0: 750 Euro werden rausgehen, netto und steuerfrei. Heute Nachmittag sogar schon bei dir auf deinem Bankkonto. Aber die Lösung, die muss
1: stimmen.
0: So, durchgestellt mit dem Chance-Button. Hallo, wer ist denn da? Hallo?
3: Ja, hallo, hier spricht Silvia.
0: Silvia, hi, hast du noch ein Tier?
3: Der Adler, die Adler.
0: Und das ist absolut richtig. Herzlichen Glückwunsch, Silvia. Du hast 750 Euro gewonnen.
3: Super.
0: Gratulation. Super. Bleibst du bitte am Telefon. Ich wünsche dir einen traumhaften Samstag, ja?
3: Mach ich. Danke.

0: gleich geht's weiter.
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14: Hier ist das Wetter für Niedersachsen. Das sieht heute ganz okay aus. Es ist zwar ein bisschen wechselhaft, momentan noch ganz locker bewölkt, bisschen Sonne zwischendurch, aber so ab dem späteren Nachmittag, so ab 16, 17 Uhr, da geht das los. Da ziehen von Südwesten her immer wieder Schauer durch. Vereinzelt ist auch mal ein kurzes Gewitter möglich. Dazu an der See Höchstwerte von 16 bis 18 Grad, im Binnenland bis zu 23. Die Nacht bleibt unbeständig, morgen dann weitere Schauer, 17 bis 20 Grad und dann spürbar mehr Wind. Aber Sonne wird es auch ein bisschen geben.
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14: Um 4:43 Vorsicht bitte, eine Entenfamilie unterwegs auf der A29 auf der Jadelinie Oldenburg-Wilhelmshaven zwischen dem Kreuz Oldenburg-Nord und Raststede. B75 Delmenhorst-Oldenburger Straße. Vorsicht Personen auf der Fahrbahn zwischen Delmenhorst-Stickrass und A28 Delmenhorster Dreieck. Die weiteren Meldungen. Eine Viertelstunde länger braucht ihr auf der A1 Bremen Richtung Hamburg ab dem Maschener Kreuz. Auf der A1 Bremen Richtung Osnabrück ab Uphusen-Mahndorf 12 Minuten mehr. A1 Osnabrück Richtung Bremen ab Bremen-Brinkum 12 Minuten länger. A1 Hamburg Richtung Bremen ab Hamburg-Harburg Zeitverlust von 9 Minuten. A7 Flensburg Richtung Hamburg eine Viertelstunde mehr aktuell ab Hamburg-Stellingen. A7 Hamburg Richtung Hannover ab Schneverdingen 10 Minuten mehr. A7 Hannover Richtung Hamburg ab Hamburg-Hausbruch 20 Minuten länger. A7 Hannover Richtung Hamburg außerdem zwischen Garlsdorf und dem Horster Dreieck 7 Kilometer Stau, dadurch 23 Minuten. Verzögerung. A7 Kassel Richtung Hannover zwischen Derneburg-Salzgitter und Raststätte Hildesheimer Börde nach einem Unfall nur eine Spur frei. A28 Oldenburg Richtung Leer zwischen Bad Zwischenahn-West und Westerstede ein neuer Unfall. A33 Osnabrück Richtung Bielefeld ab dem Kreuz Osnabrück 12 Minuten länger und A352 Hannover Richtung A7 ab Langenhagen-Kaltenweide eine Viertelstunde mehr. Und noch diese Meldung von der B80 Hannmünden-Witzenhausen zwischen Hedemünden und Gärtenbach nach einem Unfall. Beide Richtungen gesperrt. Gute und sichere Fahrt.
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0: So ein toller Klassiker, Toto Africa bei Antenne Niedersachsen. Schönen Samstagnachmittag, ich bin Tom Weyer. Wie ist es bei euch? Vielleicht jetzt erstmal auf die Couch, auf die Terrasse, auf den Balkon. Bisschen entspannen. An Entspannung allerdings ist auf den Bauernhöfen in Niedersachsen aktuell nicht zu denken. Die treffen nämlich gerade die letzten Vorbereitungen für den Tag des Hofes, der alle 2 Jahre stattfindet. Das heißt, 48 Bauernhöfe in Niedersachsen, die laden euch ein, mal vorbeizugucken. Carsten Willem-Drewes, Mitorganisator und Kreislandwirt in Celle. Euer Angebot richtet sich ja vor allen Dingen an die Leute, die sonst nicht so viel mit Höfen zu tun haben, ne?
1: Also auf den Betrieben gibt es natürlich viel anzuschauen und ich würde sagen, die Kinderaugen werden groß sein und die Kinder werden staunen, aber auch Erwachsene können staunen. Man kann große Maschinen anfassen, man kann Tiere anfassen und man kann natürlich auch mit den Landwirten ins Gespräch kommen und hinterher kann man sicherlich mitreden, was die Themen der Landwirtschaft angeht.
0: Und vielleicht werden da auch Erinnerungen geschaffen, die man niemals vergisst. Also wie bei euch damals war das auf dem Hof, ne?
1: Als wir selbst 2018 den Tag des offenen Hofes auf unserem Hof hier in Bafen hatten, da haben wir mit unserer Dorfgemeinschaft eine Wette gemacht. Und zwar sollten die 250 als Huhn, Hahn oder Hähnchen verkleidete Menschen auf die Bühne kriegen, die zusammen den Ententanz tanzen. Und das hat die Dorfgemeinschaft derartig angesprochen, dass sie alles Mögliche auf die Beine gestellt haben und alles stehen und liegen lassen haben, um diese Herausforderung anzunehmen und haben das natürlich auch geschafft. Das Ding ist total in Erinnerung geblieben. Selbst in den Schulklassen in Hermannsburg im Unterricht wurde der Ententanz geübt.
0: Klasse. Also morgen ist der Tag des Hofes, vielleicht wird sowas wiederholt. Der Tag des Hofes in Niedersachsen. 9 Uhr geht's los. Wir wünschen ganz viel Spaß. Und ich könnte mir vorstellen, er guckt sich direkt um die Ecke auch mal so einen Hof an, denn er wohnt in Buxtehude, in einem schönen Haus mit Garten. Hier ist Michael Schulte mit You Let Me Walk Alone bei Antenne Niedersachsen.

0: Big Hits hier für euch bei Antenne Niedersachsen für euren Samstagnachmittag. Ich bin Tom Meyer, hab gleich Fun für euch mit Janelle Monáe, We Are Young, der Lieblingshit vor den Nachrichten.
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0: das Wetter für Niedersachsen erstmal noch relativ freundlich und trocken. Allerdings so in den kommenden ein, zwei Stunden, da geht das los in der Grafschaft Bentheim im Emsland. Da kommt es zu ersten Regenschauern und danach eben auch zu Gewittern. Das Ganze zieht dann weiter Richtung Osten. Im Laufe des Abends also auch zum Beispiel in Hannover dann mal Gewitter möglich. Die Höchstwerte dazu vorher noch 19 bis 23 Grad. Morgen am Sonntag erst wechselhaft mit Schauern, später auch mal ein bisschen Sonne. Frischer Wind, dazu 17 bis 20 Grad.
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2: Ich bin Dirk Zeitler. Nach gut 2 Wochen Behandlung in der Berliner Charité ist der US-amerikanische Ebola-Patient aus dem Krankenhaus entlassen worden. Der Arzt, der sich in der Demokratischen Republik Kongo mit dem gefährlichen Virus infiziert hatte, sei symptomfrei und testnegativ, teilte die Klinik mit.
3: Als der US-Arzt in die Charité kam, war er sehr geschwächt. Es konnte eine Art des Ebola-Virus bei ihm eindeutig nachgewiesen werden. Auch seine Frau und die 4 Kinder kamen als Hochrisikokontakte in die Klinik, in eine eigene Quarantäne. Die Familie des Arztes hatte keine Symptome. Seit einer Woche konnte auch beim Vater kein Virus mehr nachgewiesen werden. Jetzt konnten alle 6 aus der Klinik entlassen werden. Ursula Winkler, Nachrichtenredaktion.
2: Es gibt etwas mehr Hoffnung für viele schwerkranke Menschen auf den Wartelisten. In den ersten 5 Monaten des Jahres wurden in Deutschland mehr als 1400 Organe gespendet. Gut 12% mehr als im Vorjahreszeitraum. Das teilte die Deutsche Stiftung Organtransplantation mit. Trotzdem reicht die Zahl der Spenden weiterhin nicht aus.
4: Der leichte Anstieg bei den Spenden dürfte die Diskussion über neue Regeln trotzdem weiter anheizen. Denn in Deutschland gilt bisher nur jemand als Organspender, der zu Lebzeiten zustimmt oder dessen Angehörige nach dem Tod ihr Einverständnis geben. In vielen anderen europäischen Ländern ist das anders. Dort gilt grundsätzlich jeder als Spender, solange er nicht widerspricht. Genau so eine Regelung fordern auch einige Bundestagsabgeordnete für Deutschland. Kritiker sehen darin allerdings einen Eingriff in die Grundrechte. Zoita Sovali, Nachrichtenredaktion.
2: Der Bundestag sollte aus Sicht des Verbands der Familienunternehmer seine diesjährige Sommerpause ausfallen lassen, um die geplanten Reformen zu beraten und zu beschließen. Es darf keinesfalls passieren, dass über den langen Sommer jede Einzelmaßnahme von den verschiedenen Interessengruppen zerpflückt wird, sagte Verbandschefin Ostermann dem RND. Der Koalitionsausschuss soll bis zur Sommerpause über grundlegende Reformen entscheiden. Zum Sport. Anders als alle Nationalspieler werden mehrere Funktionäre des iranischen Fußballverbandes keine Visa zur Einreise in die USA für die anstehende Weltmeisterschaft erhalten. Zu ihnen zählt laut Medien auch Verbandspräsident Tadj. Iranische Medien berichten von insgesamt 12 abgelehnten Anträgen.
0: Es ist gleich 2:02. Hier ist der Antenne Niedersachsen Stau- und Blitzerservice. Vorsicht bitte, Personen auf dem Standstreifen unterwegs. Auf der A7 Hannover-Hamburg zwischen Tieshope und Ramelsloh. Dann Achtung, Unfallaufnahme im Kreis Goslar auf der Kreisstraße 70 zwischen Hallingerode und Oker. Die Meldungen zu den Staus: A1 Bremen Richtung Hamburg, ab dem Maschnerkreuz eine Viertelstunde länger. A1 Bremen Richtung Osnabrück, ab Opusen-Mahndorf 12 Minuten. A1 Osnabrück Richtung Bremen, ab Bremen-Brinkum 12 Minuten mehr. A7 Flensburg Richtung Hamburg, ab Hamburg-Stellingen eine Viertelstunde länger. A7 Hamburg Richtung Hannover, ab Schneverdingen 10 Minuten mehr. A7 Hannover Richtung Hamburg, ab Hamburg-Hausbruch 20 Minuten mehr und zwischen Garlsdorf und Horster Dreieck eine Viertelstunde. A7 Kassel Richtung Hannover, zwischen Derneburg-Salzgitter und Raststätte Hildesheimer Börde nach einem Unfall nur eine Spur frei. A27 Bremen Richtung Cuxhaven, ab Bremerhaven Süd eine halbe Stunde länger. A33 Osnabrück Richtung Bielefeld, ab dem Kreuz Osnabrück Süd 12 Minuten mehr. Dann B4 Braunschweig Richtung Gifhorn, zwischen A391 und Ribbesbüttel, dichter Verkehr, 10 Minuten Verzögerung. Und die B80 Hannmünden-Witzenhausen ist gesperrt nach einem Unfall in beide Richtungen zwischen Hedemünden und Gertenbach. Und dann haben wir noch die B214 Braunschweiger Heerstraße, in Celle zwischen Vorberger Straße und Ortsumgehung Celle 10 Minuten länger. Kommt gut und sicher ans Ziel.
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0: Jetzt für euren Samstagnachmittag eine britische Singer-Songwriterin, 26 Jahre alt, aktuell eine der spannendsten Stimmen so im modernen Pop, Holly Humberstone. Neue Musik von ihr, das ist To Love Somebody. Irgendwo zwischen den Brüdern Grimm und Nosferatu.

0: Samstagnachmittag mit Antenne Niedersachsen und unserem Optimisten Nico Santos gleich ganz frisch sein neuer Song Optimist. Zeit, Zeichen zu setzen. Unter diesem Motto ist heute und morgen der Tag der Organspende. Denn nach wie vor gibt es viel zu wenig Organspender. Das weiß auch Laura aus Hankensbüttel im Kreis Gifhorn. Seit ihrer Geburt haben ihre Nieren nicht richtig funktioniert. Und deswegen musste Laura ganze 14 Jahre lang zur Dialyse. Und sie sagt, das ist
1: anstrengend, weil man ja immer abhängig ist von einer großen Maschine und man muss sich viel einschränken, was das Essen und Trinken angeht, was das Reisen angeht. Das ist sehr anstrengend, viel zu planen und das ist eine ziemlich große Organisation und man muss halt auch Tabletten nehmen und viele Ärzte aufsuchen und so. Das war schon sehr anstrengend und zeitaufwendig, kräftemürbend auch, ja.
0: Und zusätzlich war eine Sache auch immer mit dabei. Die Angst.
1: Die ist immer da, dass man es einfach bis zu dem Anruf nicht schafft, dass der Körper einfach vorher seinen Dienst quittiert. Aber meiner hat das gut durchgehalten.
0: Ja, vor 2 Jahren kam nämlich zum Glück die erlösende Nachricht, wir haben eine neue Niere für dich. Und das hat Lauras Leben total verändert.
1: Besser auf jeden Fall, diese Abhängigkeit von dieser großen Maschine fällt eben weg. Das Einzige, was ich jetzt halt noch mehr nehmen muss, sind Tabletten. Ja, und ich bin einfach jetzt wieder unabhängiger, kann reisen, ich kann wieder essen und trinken, so viel ich möchte und ja, bin einfach jetzt wieder ein bisschen spontaner.
0: Und darum hat Laura eine Bitte an uns alle.
1: Holt euch einen Organspendeausweis, geht ganz einfach am Internet, in jeder Apotheke liegt immer einer aus oder bei der BZGA, da kann man sich auch einen holen.
0: Und von der Politik wünscht sich Laura auch in Deutschland diese Widerspruchslösung einzuführen. Dann wären wir erstmal alle erst automatisch Spender, außer wir widersprechen. In anderen Ländern hat das die Spenderquote deutlich erhöht und so viel mehr Leben gerettet.
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4: 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Der Song für alle, die gerade kämpfen. 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

Nanum. Was ist denn das für ein Gepiepe? Das haben sich auch die Nachbarn von einem Mann in Aurich gedacht. Er hatte sein Essen auf dem Herd vergessen. Er saß schön mit Kopfhörern in einem anderen Zimmer. Der Rauchmelder schlug Alarm. Ja, das piepte eben die ganze Zeit. Deswegen haben die Nachbarn verständlicherweise die Feuerwehr gerufen. Die fanden nur diesen einen qualmenden Topf und einen verdutzten Bewohner. Zum Glück unverletzt und die Wohnung schnell wieder rauchfrei. Kommt gut und rauchfrei durchs Wochenende mit Antenne Niedersachsen und Kaigo jetzt zu Donnersummer.

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12: Und hier ist das Wetter für Niedersachsen. Das bleibt wechselhaft heute Nachmittag. So in den kommenden Stunden und Minuten, da kommt von Südwesten her, da kommen mehr Wolken auf, da kommen immer wieder Schauer. Vereinzelt ist auch mal ein kurzes Gewitter möglich. Das Ganze zieht dann im Laufe des Abends und der Nacht auch Richtung Osten. Die Höchstwerte an der See 16 bis 18 Grad, im Binnenland bis zu 23. Die Nacht dann unbeständig. Morgen weitere Schauer bei 17 bis 20 Grad, aber auch ein bisschen Sonne. Am Montag dann wieder freundlicher, oft trocken, etwas Sonne, 20 bis 25 Grad. Es ist jetzt 15.26 Uhr, 4 Minuten vor 3:30. Hier ist der Antenne Niedersachsen Stau- und Blitzerservice mit diesen Meldungen. Vorsicht bitte auf der B217 Springe Richtung Hameln zwischen dem Abzweig nach Domäne Dahle und Altenhagen eine Ölspur. Die Staumeldung A1 Bremen Richtung Hamburg ab dem Maschener Kreuz eine Viertelstunde mehr. A1 Bremen Richtung Osnabrück ab Opusen-Mahndorf 12 Minuten länger. A7 Hamburg Richtung Hannover ab Schneverdingen 10 Minuten mehr. A7 Hannover Richtung Hamburg ab Hamburg-Hausbruch 20 Minuten mehr. A7 Hannover Richtung Hamburg zwischen Thieshoop und dem Horster Dreieck eine Viertelstunde mehr. A27 Bremen Richtung Cuxhaven, ab Bremerhaven Süd sind es 9 Minuten länger. Und noch A33 Osnabrück Richtung Bielefeld, hier 8 Minuten mehr zwischen dem Kreuz Osnabrück Süd und Harderberg. Gute und sichere Fahrt.
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Samstagnachmittag. Ach, stellt euch vor, schön Füße hochlegen und dann liegt da vor euch ein Lego-Set mit über 12.000 Teilen. Das gibt's wirklich demnächst. Lego hat sein größtes Set aller Zeiten vorgestellt. Die berühmte Sagrada Familia aus Barcelona. Komplett zum selber bauen, diese Kirche, diese Kathedrale. Über 12.000 Steine, mehr als 60 Zentimeter hoch das Ding. Das sprengt nicht nur jeden Couchtisch, sondern auch jede Geduld. Und wahrscheinlich auch so manche Beziehung. Ne? Jetzt kommt der kleine Reality-Check für euch. Nämlich auch bekannt geworden, wie teuer das Ding ist. Für Lego-Steine 750 Euro. Boah. Heißt also, entweder ihr baut euch eure eigene Kathedrale ins Wohnzimmer oder ihr bleibt doch lieber beim 20-Euro-Set und habt den Rest fürs Wochenendbudget übrig. Ne? Gibt's eh erst ab November, das Ding. Schönen Samstagnachmittag jetzt mit Max Giesinger bei Antenne Niedersachsen. Hier ist 80 Millionen.

finde eigentlich ideales Niedersachsen-Wetter. Nicht zu heiß, nicht zu kalt, um die 20 Grad. Und gleich hört ihr bei Antenne Niedersachsen Post Malone mit Chemical und vorher Kobe Calais mit Bubbly.

0: gleich der Hit mit der Kreissäge. Also ich finde, so hört sich das zumindest immer an. Und wie die da sägen. Richtig klasse, macht richtig Laune. Schönes Wochenende mit Icona Pop gleich und I love it. Bei Antenne Niedersachsen, der Lieblingshit vor den Nachrichten.
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0: das Wetter für Niedersachsen. Aktuell in Stade 19 Grad, Wilhelmshaven auch 19, Lüneburg 22, Peine 23, Hameln 23 und Osterode am Harz 21 Grad. Ja, vor allen Dingen jetzt noch oft auch freundlich und trocken im Land, aber von Südwesten her. Als erstes in der Grafschaft Bentheim, da tauchen schon die ersten Schauer langsam auf in den kommenden Minuten. Die ziehen dann weiter, vereinzelt auch mit Gewittern. Die Höchstwerte 19 bis 23 Grad noch und morgen am Sonntag dann wechselhaft mit Schauern, später auch mal Sonne, 17 bis 20 Grad.
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2: Ich bin Dirk Zeitler. Bundeskanzler Merz hat Zweifel an der Fähigkeit seiner Regierung zur Modernisierung Deutschlands zurückgewiesen. Das Land habe die Kraft für die notwendigen Reformen und einen neuen Aufbruch, betonte er beim Landesparteitag der CDU Mecklenburg-Vorpommern. Er sei sicher, dass man die gegenwärtigen Schwierigkeiten überwinden könne, sagte Merz und verwies auf die Vorhaben zur Entbürokratisierung und Digitalisierung. Nach gut 2 Wochen Behandlung in der Berliner Charité ist der US-amerikanische Ebola-Patient aus dem Krankenhaus entlassen worden. Der Arzt, der sich in der Demokratischen Republik Kongo mit dem gefährlichen Virus infiziert hatte, sei symptomfrei und testnegativ, teilte die Klinik mit.
3: Als der US-Arzt in die Charité kam, war er sehr geschwächt. Es konnte eine Art des Ebola-Virus bei ihm eindeutig nachgewiesen werden. Auch seine Frau und die 4 Kinder kamen als Hochrisikokontakte in die Klinik, in eine eigene Quarantäne. Die Familie des Arztes hatte keine Symptome. Seit einer Woche konnte auch beim Vater kein Virus mehr nachgewiesen werden. Jetzt konnten alle 6 aus der Klinik entlassen werden. Ursula Winkler, Nachrichtenredaktion.
2: Die Deutsche Umwelthilfe kritisiert die Abfallkonzepte großer deutscher Musikfestivals. Nach einer Umfrage unter 10 der größten Veranstaltungen fordert die Organisation vor allem mehr Mehrweg, bessere Mülltrennung und nachhaltigere Sanitärkonzepte.
4: Volle Campingplätze, tausende Besucher und jede Menge Müll. Das größte Problem ist laut der Deutschen Umwelthilfe, dass es zu wenig Einwegverpackungen gibt. Auch bei der Mülltrennung auf Festival- und Campingflächen ist demnach noch Luft nach oben. Immerhin, einige Festivals sind laut der Organisation schon auf dem richtigen Weg. Rock am Ring zum Beispiel hat ein Green Camping-Angebot, bei dem deutlich mehr auf Mülltrennung und Mehrwegverpackungen geachtet wird. Zoe Tassovali, Nachrichtenredaktion.
2: Pakistans Innenminister Naqvi reist nach erneuten Kampfhandlungen zwischen den USA und dem Iran nach Teheran. Geplant seien hochrangige Treffen mit iranischen Regierungsbeamten, heißt es aus pakistanischen Sicherheitskreisen. Ziel sei es, den Dialog zwischen dem Iran und den USA zu fördern. Regionale Staaten und vor allem Pakistan vermitteln zwischen Washington und Teheran, um den Krieg dauerhaft zu beenden.
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5: Mit einem Rekord ist die Formel 1 ins Monaco Grand Prix Wochenende gestartet. Zur Vertragsverlängerung mit Las Vegas gab es die größte Drohnenshow Europas über dem nächtlichen Yachthafen. Promis, Party und Glamour nonstop, aber ab 16 Uhr geht's um die Pole Position. Dann kämpfen die 22 Piloten um den besten Startplatz in den engen Gassen des Fürstentums. Schafft es Lokalmatador Charles Leclerc am Ferrari? Wer kann ihm gefährlich werden? Zwischen Fürstenloge, Casino-Tunnel und Swimmingpool. Spannung pur steht an.
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0: 1 vor 4, hier ist der Antenne Niedersachsen Stau- und Blitzerservice. Auf der A1 Bremen Richtung Osnabrück, noch immer 12 Minuten Verzögerung ab Opusen-Mahndorf. A7 Hamburg Richtung Hannover, ab Schneverdingen 10 Minuten länger. Dickeres Ding noch auf der A7 Hannover Richtung Hamburg, ab Hamburg-Hausbruch 20 Minuten mehr. Und A33 Osnabrück Richtung Bielefeld, zwischen dem Kreuz Osnabrück-Süd und Haderberg 7 Minuten länger. Außerdem noch Blitzeranhänger in Hannover, im Stadtteil Burg, im Altenauer Weg vor der Bäckerei Künne und in Peine kann's teuer werden im Stadtteil Woltorf vor der Stahlwerksbrücke. Der Blitzeranhänger steht dort in Richtung Peine. Gute und sichere Fahrt.
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0: Gleich werden wir schon ein bisschen tipsy, auch ohne Alkohol getrunken zu haben. A Bar Song von Chabuzi. Außerdem Robbie Williams für euch mit Come Undone. Hier ist die großartige Taylor Swift für euren Samstagnachmittag mit Overlight.

0: zum Kinderfest oder wohin auch immer. 10:50 am Samstagnachmittag. Ihr hört Antenne Niedersachsen mit mir, Tom Meyer, heute für euch. Ja, wenn sich auf dem Stadtfest die Leute versammeln, um zu gucken, wie Vereinsnamen bekannt gegeben werden, ja, dann ist wieder diese eine Zeit im Jahr. Alle Daumen sind gedrückt für den Lüneburger SK Hansa. Der Oberligist ist nämlich mit dabei. Nicht im Europapokal, aber immerhin im DFB-Pokal. Und das ist ja auch klasse. Qualifiziert über den Landespokal vor 2 Wochen gegen Bersenbrück. Trainer Tarik Gibber, da habt ihr nach 0:3 Rückstand noch im Elfmeterschießen gewonnen.
1: Ja, also so richtig realisieren konnten wir das erst, glaube ich, einige Tage später. Also wir saßen wirklich nach dem Abpfiff noch Stunden ungezogen, voller Biergetränk auf dem Platz und haben, glaube ich, gar nicht so richtig realisiert, was da passiert ist. Es ging jetzt gar nicht nur darum, dass wir das Finale gewonnen haben, sondern natürlich um die Art und Weise. Und das war ja wirklich schon verrückt.
0: Klasse, was für ein Gefühl. Heute ab 18 Uhr, also in weniger als 2 Stunden gleich, werden die DFB-Pokalgegner gezogen. Das wird dann übertragen bei euch auf dem Stadtfest Lüneburg. Und bei euch gibt es auch schon jede Menge Wunschgegner.
1: Ja, ich glaube, es gibt einige Wunschgegner, wobei wir natürlich einfach sagen müssen, wir sind einfach glücklich, dass wir dabei sind in der ersten Runde. Und wir nehmen natürlich jeden Gegner, den wir ziehen, ist ja logisch. Aber wenn man sich natürlich aussuchen dürfte, ich glaube, so in der Mannschaft herrscht da so ein bisschen entweder ja so eine Regionalität, also HSV oder St. Pauli, glaube ich, wäre ganz schön. Und ansonsten vielleicht die ganz großen Vereine wie Bayern, Dortmund, man muss ja auch sagen, Schalke, auch wenn die jetzt sportlich nicht so erfolgreich waren, aber als Traditionsverein, das wären, glaube ich, schon hammerlose.
0: Da ist die Hütte voll. Neben dem LSK aus Lüneburg hofft auch Jeddelo 2 auf den Topf los heute im DFB-Pokal. Wir drücken alle Daumen.
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gleich fluffig, leicht, liebevoll, wunderschön. Marc Amber, Belong Together hier bei Antenne Niedersachsen. Und vorher geben wir richtig Gas. Imani macht uns Feuer. Don't be so shy.

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5: Das Wetter für Niedersachsen, aktuell in Aurich 16 Grad, in Hamburg 18, das ist nicht Niedersachsen, aber trotzdem auch mal interessant zu wissen, in Hildesheim sind es 19 Grad und in Göttingen ebenfalls 19. Ja, freundlich und trocken noch in vielen Teilen des Landes, aber in der Grafschaft Bentheim oder auch im südlichen Emsland, da habt ihr jetzt schon die ersten Schauer und die ziehen dann weiter, auch Richtung Osten, ziehen weiter übers ganze Land im Laufe des Abends. Die Höchstwerte 19 bis 23 Grad davor noch, mit den Schauern kommen aber auch ein paar Gewitter, die möglich sind. Morgen dann wechselhaft mit Schauern, aber auch später mal ein bisschen Sonne. 17 bis 20 Grad, insgesamt etwas frischer und der Wind weht dementsprechend auch frisch. Jetzt 4:25, der Antenne Niedersachsen Stau- und Blitzerservice. Auf der A1 Hamburg Richtung Bremen, zwischen Euthen und Bremer Kreuz, Vorsicht, Gegenstände auf der Fahrbahn. A2 Hannover Dortmund, Vorsicht, Personen und Tiere hier auf der Fahrbahn unterwegs, zwischen Bad Eisen Ost und Bad Eisen. Die Staus und Störungen auf der A7 Hamburg Richtung Hannover, ab Schneverdingen 10 Minuten länger. A7 Hannover Richtung Hamburg, da sind es 20 Minuten ab Hausbruch. A7 Hannover Richtung Kassel, zwischen Bokenem und Seesen im Harz, 16 Minuten mehr. A27 Cuxhaven Richtung Bremen, 9 Minuten länger zwischen Geestemünde und Bremerhaven-Wulsdorf. Und Vorsicht bitte, Gefahr durch Rehe auf der Fahrbahn auf der A28 Oldenburg-Leer, zwischen Apen-Remels und dem Dreieck Leer. Und noch die A33 Osnabrück Richtung Bielefeld, hier knubbelt es sich noch etwas, 7 Minuten mehr für euch zwischen dem Kreuz Osnabrück-Süd und Haderberg. Und aktueller Blitzer im Kreis Helmstedt, da steht der Blitzeranhänger in Velpke auf der Übisfelder Straße. Achim hatte das gemeldet. Dankeschön, euch allen unterwegs, eine gute und sichere Fahrt.
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Samstagnachmittag, Antenne Niedersachsen hier für euch. Ich bin Tom Meyer. Die Fußballlaune wird schon langsam immer stärker, oder? Aber wenn man dann so guckt, wie teuer diese offiziellen Trikots sind, ne? Obwohl die so schön sind, auch gerade das neue Auswärtstrikot, oder? Aber da vergeht einem schon wieder so ein bisschen die Laune, ne? Ganz schön teuer das Ganze. Aber keine Sorge, fürs Mitfiebern muss man nicht immer gleich tief in die Tasche greifen. Ich habe ein paar Tipps für euch. Einmal gibt es nämlich natürlich wieder jede Menge gratis Fanshirts von Unternehmen, oft zum Einkauf oder wenn man sich irgendwo anmeldet. Solche Aktionen kamen schon bei früheren Turnieren eigentlich super an, sind jetzt auch wieder am Start. Also einfach mal Augen offen halten in der Hinsicht. Oder ihr geht richtig auf Schnäppchenjagd. Bei Kleinanzeigen oder auf Plattformen wie Vinted, da findet ihr mit etwas Glück eben gebrauchte Originaltrikots oder Fanshirts für kleines Geld. Ist schon nachhaltig eigentlich, ne? Sieht oft ziemlich cool aus und ich meine, Retro geht ja sowieso immer. Und wenn ihr richtig kreativ drauf seid natürlich, ey, dann macht euer Fanshirt doch einfach selbst. Weißes T-Shirt einfach sich schnappen, Textilstifte raus, schwarz-rot-gold drauf. Fertig ist der Fanlook. Hauptsache, ihr seid startklar fürs nächste Spiel. Das letzte Freundschaftsspiel vor der großen WM, ja heute Abend in den USA, gegen die USA, Anpfiff 20.30 Uhr. Ihr könnt das gucken auf RTL und das ist The Kid Laroi bei Antenne Niedersachsen. 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

Und jetzt wieder so ein Hit, genau richtig für unser Pferdeland. Hiha! Hat diesen Reiterrhythmus, finde ich. Lily L mit Not Fair bei Antenne Niedersachsen.

0: Hey, hoch die Hände, Wochenende. Oh, hey, gleich für euch von den Dominiers bei Antenne Niedersachsen. Schönen Samstag, der Lieblingshit vor den Nachrichten gleich.
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2: Ja, Verkehrskai, vorbei mit der Männer-WG hier. 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
2: Unsere Tiziana ist am Montag wieder zurück.
3: Ja, genießt gerade im Moment noch ihren Junggesellenabschied.
2: 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Wenn ihr euch mal zurückentsinnt an euren Junggesellenabschied.
3: Oh Gott, oh Gott, oh Gott. Warum habt ihr eigentlich Hausverbot in der rauen Mütze? Wer war das mit den langen blonden Haaren und der tiefen Stimme?
2: Ja, genau das wollen wir hören. 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
3: Schönes Wochenende.
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1: Und jetzt der Lieblingshit vor den Nachrichten.

0: Das Wetter für Niedersachsen, da haben wir in Delmenhorst 17 Grad, in Langenhagen 18, Celle 18, Hameln 19, Garbsen 18 und Goslar 19 Grad. Wechselhaft mit vielen Wolken. Also es gibt viele Gebiete, vor allen Dingen Richtung Osten in Niedersachsen. Da ist es noch ganz schön mit so ein paar Wuselwolken, ein bisschen Sonne zwischendurch. Aber im Westen geht das jetzt schon los. Aus den Niederlanden kommen, so in der Grafschaft Bentheim, im südlichen Emsland. Da gibt es schon jetzt immer mal wieder Regenschauer. Und das ganze Zeugs, das zieht dann eben rüber Richtung Osten, auch im Laufe des späteren Abends. Da kann auch immer mal wieder ein Gewitter mit dabei sein. In der Nacht zum Sonntag setzt sich das dann fort. Tiefstwerte zwischen 14 und 11 Grad, im Harz um die 9. Morgen dann am Sonntag, da gibt es weitere Schauer, 17 bis 20 Grad dann und spürbar auffrischendem Wind. Aber ab und zu guckt auch mal die Sonne vorbei. Ab Montag dann lockert es wieder auf, freundlicher, meist trocken und auch wieder deutlich wärmer mit Höchstwerten zwischen 20 und 25 Grad.
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2: Ich bin Dirk Zeitler. Bundeskanzler Merz hat Zweifel an der Fähigkeit seiner Regierung zur Modernisierung Deutschlands zurückgewiesen. Das Land habe die Kraft für die notwendigen Reformen und einen neuen Aufbruch, betonte er beim Landesparteitag der CDU Mecklenburg-Vorpommern in Linstow. Er sei sicher, dass man die gegenwärtigen Schwierigkeiten überwinden könne. Auch die Koalition in Berlin habe dafür die Kraft und die notwendige Geschlossenheit.
3: Ich bin zuversichtlich, dass Deutschland schon wieder in relativ kurzer Zeit ganz anders aussehen kann.
2: Merz verwies etwa auf die Vorhaben zur Digitalisierung und Entbürokratisierung. Pakistans Innenminister Naqvi reist nach erneuten Kampfhandlungen zwischen den USA und dem Iran nach Teheran. Geplant seien hochrangige Treffen mit iranischen Regierungsbeamten, heißt es aus pakistanischen Sicherheitskreisen. Ziel sei es, den Dialog zwischen dem Iran und den USA zu fördern. Regionale Staaten und vor allem Pakistan vermitteln zwischen Washington und Teheran, um den Krieg dauerhaft zu beenden. Die Deutsche Umwelthilfe kritisiert die Abfallkonzepte großer deutscher Musikfestivals. Nach einer Umfrage unter 10 der größten Veranstaltungen forderte die Organisation vor allem mehr Mehrweg, bessere Mülltrennung und nachhaltigere Sanitärkonzepte.
4: Volle Campingplätze, tausende Besucher und jede Menge Müll. Das größte Problem ist laut der Deutschen Umwelthilfe, dass es zu wenig Einwegverpackungen gibt. Auch bei der Mülltrennung auf Festival- und Campingflächen ist demnach noch Luft nach oben. Immerhin, einige Festivals sind laut der Organisation schon auf dem richtigen Weg. Rock am Ring zum Beispiel hat ein Green Camping-Angebot, bei dem deutlich mehr auf Mülltrennung und Mehrwegverpackungen geachtet wird. Zoe Tassovali, Nachrichtenredaktion.
2: Nach gut 2 Wochen Behandlung in der Berliner Charité ist der US-amerikanische Ebola-Patient aus dem Krankenhaus entlassen worden. Der Arzt, der sich in der Demokratischen Republik Kongo infiziert hatte, befindet sich in gutem Gesundheitszustand, teilte die Klinik mit. Seit dem 30. Mai sei kein Virus mehr bei ihm nachgewiesen worden. Im Einklang mit international üblichen Kriterien habe das zuständige Gesundheitsamt die Isolationsanordnung daher aufgehoben.
0: 3 Minuten vor 5, der Antenne Niedersachsen Stau- und Blitzerservice. Vorsicht, da liegt ein Brett auf der A1 Bremen Richtung Osnabrück zwischen Neunkirchen-Vörden und Osnabrück Nord. Achtung, Rehe auf der Fahrbahn auf der A28 Oldenburg-Leer zwischen Apen-Remels und dem Dreieck Leer. Hier kommen die Staus. A2 Hannover Richtung Berlin, 11 Minuten Verzögerung zwischen Braunschweig-Wartenbüttel und dem Kreuz Braunschweig-Nord. A7 Hamburg Richtung Hannover, ab Schneverdingen 10 Minuten länger. A7 Hannover Richtung Kassel, zwischen Salzgitter Dreieck und Seesen im Harz 25 Minuten mehr. A27 Cuxhaven Richtung Bremen, zwischen Geestemünde und Bremerhaven-Wulsdorf 2 Kilometer Stau, gleich 11 Minuten länger. Und A33 Osnabrück Richtung Bielefeld, zwischen dem Kreuz Osnabrück Süd und Haderberg 1 Kilometer Stau, 5 Minuten Zeitverlust hier für euch. Und Blitzer im Kreis Helmstedt, der Anhänger steht in Velpke auf der Öbisfelder Straße. Gute und sichere Fahrt.
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0: Hey, ihr wollt euch jetzt schon mal warm feiern fürs Rausgehen heute Abend, fürs Geburtstagsfeiern zu Hause oder einfach für ein richtig schönes Wochenende? Da drehen wir jetzt mal ein bisschen auf. Lichter aus, Stimmung an. Das ist ein Hit, der genau dafür gemacht ist. 2010 erschienen, damals ein großer Club-Hit in Skandinavien. Kato featuring John. Turn the lights off.

0: viele Fragen dazu.
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12: Das Wetter für Niedersachsen, da ziehen von Südwesten her jetzt Schauer rein ins Land. Vereinzelt sind da auch Gewitter mit dabei. Dazu 19 bis 23 Grad noch vor den Gewittern. In der Nacht geht es dann unbeständig weiter. Und morgen auch wechselhaft mit Schauern, zwischendurch aber auch ein bisschen Sonne. 17 bis 20 Grad, dazu ein frischer Wind. 5:30 der Antenne Niedersachsen Stau- und Blitzerservice. A28 Oldenburg-Leer, Vorsicht Personen auf der Fahrbahn zwischen Vilsum und Leer-Ost. A352 Hannover-Nord, Hannover-West, Vorsicht, Personen werfen Gegenstände auf die Fahrbahn zwischen dem Dreieck Hannover-Nord und Langenhagen-Kaltenweide. A7 Hamburg Richtung Hannover, ab Schneverdingen 10 Minuten länger. A7 Hannover Richtung Kassel, zwischen Salzgitter-Dreieck und Rüden 32 Minuten Verzögerung. Und A27 Cuxhaven Richtung Bremen, zwischen Geestemünde und Bremerhaven-Wulsdorf 10 Minuten länger. Gute und sichere Fahrt durchs Wochenende.
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Einfach gut. Bryan Adams rockt mit Summer of 69 hier bei Antenne Niedersachsen. Euch einen schönen frühen Samstagabend. Genau dieser Bryan Adams übrigens, der steht kommende Woche auch nochmal ganz anders im Rampenlicht. Beim großen FIFA World Cup Countdown Konzert am Mittwoch, 10. Juni. Ja, das gibt's tatsächlich. Und das Besondere ist, diese große Show, die läuft gleich in 3 Städten gleichzeitig, weil ja auch die WM in 3 Ländern gleichzeitig ist. In Toronto, in Mexiko-Stadt und in Los Angeles. In Toronto ist eben unter anderem Bryan Adams mit dabei. In Mexiko-Stadt treten zum Beispiel Belinda und Elena Rose auf. In Los Angeles sind Major Lazer mit Diplo und Davido angekündigt. Und falls ihr das sehen wollt, aus Deutschland, aus Europa, die FIFA streamt das Konzert weltweit live über die eigenen Digitalkanäle und auch über den TikTok-Account der FIFA-WM. Für uns in Deutschland heißt das allerdings, je nach Stadt geht es in der Nacht zu Donnerstag los. Also etwa ab 3 Uhr morgens unserer Zeit. Also wer da lieber schläft, diese komplette Show soll dann am nächsten Tag auch nochmal on demand abrufbar sein. Bei so einem Videodienst Wumme Live. Könnt ihr alles nochmal nachgucken und nachgoogeln. Ich habe für euch jetzt was Schönes. Lily Wood and the Brick mit Robin Schulz aus Wallenhorst bei Osnabrück. Das ist Prayer in C. Und damit ein schönes Wochenende euch mit Antenne Niedersachsen.

0: I Need a Dollar. Hello Black Light, der Lieblingshit vor den Nachrichten für euren frühen Samstagabend mit Antenne Niedersachsen.
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0: Das Wetter für Niedersachsen. Jetzt ist es schon wechselhafter, deutlich wechselhafter. Vor allen Dingen in der Westhälfte Niedersachsens schon jetzt. Viele Wolken, dazu ziehen immer wieder Schauer durch. Die ziehen auch so langsam Richtung Osten im Laufe des Abends. Dann ist hier und da auch noch mal ein kurzes Gewitter möglich. In der Nacht setzt sich dieses unbestätige Wetter fort. Tiefstwerte zwischen 14 und 11 Grad, im Harz um die 9 Grad. Morgen dann am Sonntag gibt es weitere Schauer, aber auch ein bisschen Sonne bei 17 bis 20 Grad. Und der Montag, ja, pünktlich zur Arbeitswoche leider, da lockert es dann wieder auf. Freundlicher, meist trocken und auch deutlich wärmer dann mit 20 bis 25 Grad.
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2: Ich bin Doc Zeitler. Am letzten Tag des Internationalen Wirtschaftsforums in St. Petersburg haben die ukrainischen Streitkräfte die Millionenstadt erneut unter Beschuss genommen. Die Einwohner der Stadt wurden gebeten, in ihren Wohnungen zu bleiben. Auch andere russische Regionen meldeten Attacken.
3: Auf dem Wirtschaftsforum hier in St. Petersburg zeigten sich die Teilnehmer und die Besucher unbeeindruckt von dem Drohnenalarm. Auch auf den Straßen der Touristenmetropole ist klar, dass sich viele Menschen nicht an den Appell halten, lieber zu Hause zu bleiben. Hier in der Nähe im Leningrader Gebiet gab es Evakuierungen von Wohnhäusern, weil es auf einem Militärgelände brannte. Und auch im nahen Kronstadt, wo die baltische Flotte stationiert ist, waren ein Raketenlager und Kriegsschiffe Ziele der Angriffe. Aus St. Petersburg, Ulf Mauder.
2: Bundeskanzler Merz hat Zweifel an der Fähigkeit seiner Regierung zur Modernisierung Deutschlands zurückgewiesen. Das Land habe die Kraft für die notwendigen Reformen und einen neuen Aufbruch, betonte er beim Landesparteitag der CDU Mecklenburg-Vorpommerns. Er sei sicher, dass man die gegenwärtigen Schwierigkeiten überwinden könne, so Merz. Auch die Koalition in Berlin habe dafür die Kraft und die notwendige Geschlossenheit.
4: Ich bin zuversichtlich, dass Deutschland schon wieder in relativ kurzer Zeit ganz anders aussehen kann.
2: Merz verwies auf die Vorhaben zur Entbürokratisierung und zur Digitalisierung. Papst Leo ist zum Auftakt seiner Spanienreise von König Felipe und Königin Letizia empfangen worden. Unter dem Motto "Erhebt den Blick" besucht das Oberhaupt von weltweit 1,4 Milliarden Katholiken nach der Hauptstadt Madrid bis Freitag nächster Woche auch Barcelona und die Kanarischen Inseln. In dem überwiegend katholischen Land werden zu Veranstaltungen unter freiem Himmel Hunderttausende Menschen erwartet. Nach gut 2 Wochen Behandlung in der Berliner Charité ist der US-amerikanische Ebola-Patient aus dem Krankenhaus entlassen worden. Der Arzt, der sich in der Demokratischen Republik Kongo infiziert hatte, befindet sich in gutem Gesundheitszustand, teilte die Klinik mit. Seit dem 30. Mai sei kein Virus mehr bei ihm nachgewiesen worden. Im Einklang mit international üblichen Kriterien habe das zuständige Gesundheitsamt die Isolationsanordnung daher aufgehoben.

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1: Ich bin Dirk Zeitler. Bundeskanzler Merz hat sich mit Blick auf die anstehenden Sozialreformen zuversichtlich geäußert und Erinnerungen an einen berühmten Satz seiner Vorgängerin Angela Merkel geweckt. Wir schaffen das, sagte er beim CDU-Landesparteitag in Mecklenburg-Vorpommern. Ob er dabei absichtlich das berühmte Merkel-Zitat wiederholte, ist unklar.
2: Kanzler Merz zeigt sich überzeugt, die Koalition hat die Kraft für die notwendigen Reformen, trotz aller Unterschiede. Er sei sich sicher, dass Deutschland in relativ kurzer Zeit ganz anders aussehen könne und er brachte viele Beispiele wie einen Staat, den Unternehmer nicht als Last empfinden, sondern als Partner, mit digitalisierten Behördengängen. Deutschland könne ein weltweiter Vorreiter beim modernstem Klimaschutz werden, ein Land mit zuverlässig fahrenden Zügen und sicherer Energie. Die Koalition plant bis zum Sommer ein Riesenreformpaket zu Steuern, Arbeitsmarkt, Rente und Bürokratieabbau. Bei der Umsetzung gibt es aber noch Meinungsverschiedenheiten. Ursula Winkler, Nachrichtenredaktion.
1: Am letzten Tag des Internationalen Wirtschaftsforums in St. Petersburg haben die ukrainischen Streitkräfte die Millionenstadt erneut unter Beschuss genommen. Die Einwohner der Stadt wurden gebeten, in ihren Wohnungen zu bleiben. Auch andere russische Regionen melden Attacken.
3: Auf dem Wirtschaftsforum hier in St. Petersburg zeigten sich die Teilnehmer und die Besucher unbeeindruckt von dem Drohnenalarm. Auch auf den Straßen der Touristenmetropole ist klar, dass sich viele Menschen nicht an den Appell halten, lieber zu Hause zu bleiben. Hier in der Nähe im Leningrader Gebiet gab es Evakuierungen von Wohnhäusern, weil es auf einem Militärgelände brannte. Und auch im nahen Kronstadt, wo die baltische Flotte stationiert ist, waren ein Raketenlager und Kriegsschiffe Ziele der Angriffe. Aus St. Petersburg, Ulf Mauder.
1: Papst Leo ist zum Auftakt seiner Spanienreise von König Felipe und Königin Letizia empfangen worden. Unter dem Motto "Erhebt den Blick" besucht das Oberhaupt von weltweit 1,4 Milliarden Katholiken nach der Hauptstadt Madrid bis Freitag nächster Woche auch Barcelona und die Kanarischen Inseln. In dem überwiegend katholischen Land werden zu Veranstaltungen unter freiem Himmel Hunderttausende Menschen erwartet. Wegen eines medizinischen Notfalls eines Fluggastes an Bord hat eine Lufthansa-Maschine am Nachmittag in Stuttgart zwischenlanden müssen. Der Lufthansa-Flug sei auf dem Weg von Frankfurt am Main nach Venedig gewesen, sagte ein Lufthansa-Sprecher. Nähere Details zu dem betroffenen Fluggast wurden nicht bekannt.

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1: Ich bin Dirk Zeitler. Der Vorsprung der AfD im Vergleich zur Union ist in einer aktuellen Umfrage erneut größer geworden. Die Partei steht in der neuesten Befragung des Meinungsforschungsinstituts INSA für BILD bei 29% und Union bei 21%. Nach Angaben von BILD war der Abstand zwischen den Parteien in INSA-Befragungen noch nie so groß.
2: Die übrigen Parteien blieben in der Umfrage bei ihren Werten. Die SPD bei 12, die Grünen bei 14 und die Linke bei 11%. FDP und BSW würden mit jeweils 3% den Einzug in den Bundestag verpassen. Nur noch jeder dritte Wähler würde aktuell also für die Regierungsparteien stimmen. In einer weiteren Bild-Umfrage sinken auch die persönlichen Werte von Kanzler Merz weiter. 77% der Befragten sind mit ihm unzufrieden. Ursula Winkler, Nachrichtenredaktion.
1: Am letzten Tag des Internationalen Wirtschaftsforums in St. Petersburg haben die ukrainischen Streitkräfte die Millionenstadt erneut unter Beschuss genommen. Gouverneur Beglow und auch der Zivilschutz informierten die Menschen über einen groß angelegten Angriff durch militärische Drohnen. Schon am ersten Tag des Wirtschaftsforums, am Mittwoch, bildeten sich nach dem Angriff auf eine Ölraffinerie schwarze Rauchwolken am blauen Himmel über der Altstadt. Es gibt etwas mehr Hoffnung für viele schwerkranke Menschen auf den Wartelisten. In den ersten 5 Monaten des Jahres wurden in Deutschland mehr als 1.400 Organe gespendet, gut 12% mehr als im Vorjahreszeitraum. Das teilte die Deutsche Stiftung Organtransplantation mit. Trotzdem reicht die Zahl der Spenden weiterhin nicht aus.
3: Der leichte Anstieg bei den Spenden dürfte die Diskussion über neue Regeln trotzdem weiter anheizen. Denn in Deutschland gilt bisher nur jemand als Organspender, der zu Lebzeiten zustimmt oder dessen Angehörige nach dem Tod ihr Einverständnis geben. In vielen anderen europäischen Ländern ist das anders. Dort gilt grundsätzlich jeder als Spender, solange er nicht widerspricht. Genau so eine Regelung fordern auch einige Bundestagsabgeordnete für Deutschland. Zoe Tassovali, Nachrichtenredaktion.
1: Zum Sport. Doublesieger FC Bayern München startet seine Mission DFB-Pokalverteidigung beim VfL Osnabrück. Der gerade abgetretene Bundesliga-Referee Dennis Aitken loste im Fußballmuseum in Dortmund dem deutschen Fußballmeister den Drittligameister und Zweitliga-Aufsteiger zu. Insgesamt musste der Schiedsrichter des Jahres 32 Paarungen ziehen.

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1: Unsere Tiziana ist am Montag wieder zurück.
2: Ja, genießt gerade im Moment noch ihren Junggesellenabschied.
1: 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Wenn ihr euch mal zurückentsinnt an euren Junggesellenabschied.
2: Oh Gott, oh Gott, oh Gott. Warum habt ihr eigentlich Hausverbot in der rauen Mütze? Wer war das mit den langen blonden Haaren und der tiefen Stimme?
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2: Schönes Wochenende.
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1: Ich bin Dirk Zeitler. Der Vorsprung der AfD im Vergleich zur Union ist in einer aktuellen Umfrage erneut größer geworden. Die Partei steht in der neuesten Befragung des Meinungsforschungsinstituts INSA für BILD bei 29% und die Union bei 21%. Nach Angaben von BILD war der Abstand zwischen den Parteien in INSA-Befragungen noch nie so groß.
2: Die übrigen Parteien blieben in der Umfrage bei ihren Werten. Die SPD bei 12, die Grünen bei 14 und die Linke bei 11%. FDP und BSW würden mit jeweils 3% den Einzug in den Bundestag verpassen. Nur noch jeder dritte Wähler würde aktuell also für die Regierungsparteien stimmen. In einer weiteren Bildumfrage sinken auch die persönlichen Werte von Kanzler Merz weiter. 77% der Befragten sind mit ihm unzufrieden. Ursula Winkler, Nachrichtenredaktion.
1: Die Deutsche Umwelthilfe hat die Abfallkonzepte großer deutscher Musikveranstaltungen wie Wacken, Open Air, Rock am Ring und das Lollapalooza kritisiert. Nach einer Umfrage unter den 10 größten Musikfestivals in Deutschland fordert sie mehr Mehrwegsysteme, bessere Mülltrennung sowie nachhaltigere Sanitärlösungen. Festivals sollen Spaß machen, aber sie dürfen kein Ausnahmezustand für die Umwelt werden, sagte Bundesgeschäftsführerin Barbara Metz. Am letzten Tag des Internationalen Wirtschaftsforums in St. Petersburg haben die ukrainischen Streitkräfte die Millionenstadt erneut unter Beschuss genommen. Auch andere russische Regionen meldeten Attacken.
3: Auf dem Wirtschaftsforum hier in St. Petersburg zeigten sich die Teilnehmer und die Besucher unbeeindruckt von dem Drohnenalarm. Auch auf den Straßen der Touristenmetropole ist klar, dass sich viele Menschen nicht an den Appell halten, lieber zu Hause zu bleiben. Hier in der Nähe im Leningrader Gebiet gab es Evakuierungen von Wohnhäusern, weil es auf einem Militärgelände brannte. Und auch im nahen Kronstadt, wo die baltische Flotte stationiert ist, waren ein Raketenlager und Kriegsschiffe Ziele der Angriffe. Aus St. Petersburg, Ulf Mauder.
1: Zum Sport. DFB-Präsident Bernd Neuendorf hofft nach dem WM-Aus für Lennart Karl auf eine Trotzreaktion der deutschen Fußballnationalmannschaft. Ich glaube, das Gefühl, das sich so entwickelt ist, dass man jetzt sagt, jetzt erst recht, sagte Neuendorf dem Sender RTL vor dem letzten Test gegen WM-Co-Gastgeber USA in Chicago. Der 18-jährige Karl hatte sich beim Abschlusstraining einen Muskelbündelriss im linken Oberschenkel zugezogen.

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1: Ich bin Tine Klimach. Kanzler Merz hat sich mit Blick auf die anstehenden Sozialreformen zuversichtlich geäußert und Erinnerungen an einen berühmten Satz seiner Vorgängerin Angela Merkel geweckt. Wir schaffen das, sagte er bei dem CDU-Landesparteitag in Mecklenburg-Vorpommern. Ob er dabei absichtlich das berühmte Merkel-Zitat wiederholte, blieb unklar.
2: Kanzler Merz zeigt sich überzeugt, die Koalition hat die Kraft für die notwendigen Reformen, trotz aller Unterschiede. Er sei sich sicher, dass Deutschland in relativ kurzer Zeit ganz anders aussehen könne und er brachte viele Beispiele wie einen Staat, den Unternehmer nicht als Last empfinden, sondern als Partner, mit digitalisierten Behördengängen. Deutschland könne ein weltweiter Vorreiter beim modernstem Klimaschutz werden, ein Land mit zuverlässig fahrenden Zügen und sicherer Energie. Die Koalition plant bis zum Sommer ein Riesenreformpaket zu Steuern, Arbeitsmarkt, Rente und Bürokratieabbau. Bei der Umsetzung gibt es aber noch Meinungsverschiedenheiten. Ursula Winkler, Nachrichtenredaktion.
1: Die Bundespolizei hat seit Mai vergangenen Jahres über 50.000 unerlaubte Einreisen nach Deutschland festgestellt. Fast 37.000 Personen seien seitdem unmittelbar an der Grenze oder im Zusammenhang mit einem illegalen Grenzübertritt zurückgewiesen worden, teilte die Behörde mit. Vor rund einem Jahr hatte Innenminister Dobrindt die Grenzkontrollen intensiviert. Es werden seitdem alle Asylbewerber an den Grenzen abgewiesen. Die Deutsche Umwelthilfe kritisiert die Abfallkonzepte großer deutscher Musikfestivals. Nach einer Umfrage unter 10 der größten Veranstaltungen fordert die Organisation mehr Mehrweg, bessere Mülltrennung und nachhaltigere Sanitärkonzepte. Die Veranstalter reagieren.
3: Vom Festivalgelände bis zum Campingplatz. Laut der Deutschen Umwelthilfe fällt bei vielen Veranstaltungen noch viel zu viel Einwegmüll an. Auch bei der Mülltrennung sieht die Organisation Nachholbedarf. Rock am Ring sieht das ein bisschen anders und verweist auf spezielle Campingbereiche mit Fokus auf Nachhaltigkeit und Mülltrennung, zusätzliche Recyclingmaßnahmen und mehr Mehrweggeschirr. Die Umwelthilfe fordert trotzdem, Getränke und Essen künftig komplett in Mehrwegverpackungen auszugeben. Zoe Tassovali, Nachrichtenredaktion.
1: Nach gut 2 Wochen Behandlung in der Berliner Charité ist der US-amerikanische Ebola-Patient aus dem Krankenhaus entlassen worden. Der Arzt, der sich in der Demokratischen Republik Kongo infiziert hatte, befinde sich in einem guten Zustand, teilte die Klinik mit.

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1: Ich bin Tine Klimach. Am letzten Tag des Internationalen Wirtschaftsforums in St. Petersburg haben die ukrainischen Streitkräfte die Millionenstadt erneut unter Beschuss genommen. Die Anwohner der Stadt wurden gebeten, in ihren Wohnungen zu bleiben. Auch andere russische Regionen meldeten Attacken.
2: Auf dem Wirtschaftsforum hier in St. Petersburg zeigten sich die Teilnehmer und die Besucher unbeeindruckt von dem Drohnenalarm. Auch auf den Straßen der Touristenmetropole ist klar, dass sich viele Menschen nicht an den Appell halten, lieber zu Hause zu bleiben. Hier in der Nähe im Leningrader Gebiet gab es Evakuierungen von Wohnhäusern, weil es auf einem Militärgelände brannte. Und auch im nahen Kronstadt, wo die baltische Flotte stationiert ist, waren ein Raketenlager und Kriegsschiffe Ziele der Angriffe. Der ukrainische Präsident Selenskyj lobte seine Truppen für die zielgenauen Treffer. Aus St. Petersburg, Ulf Mauder.
1: Bekommt die schwarz-rote Koalition die nötigen Reformen hin? In Umfragen trauen die meisten Bürger der Bundesregierung das nicht zu. Beim Landesparteitag der CDU Mecklenburg-Vorpommern hat Kanzler Friedrich Merz dagegen gehalten.
3: Wir schaffen das, wir können das schaffen, wenn wir alle zusammenstehen und wenn wir wieder ein bisschen mehr an uns selbst auch glauben.
1: Der Satz weckt Erinnerungen an eine berühmte Aussage seiner Vorgängerin Angela Merkel. Ob das jetzt Absicht war, ist unklar. Fast jeder vierte Bankkunde zahlt inzwischen mindestens 100 Euro pro Jahr für die Führung eines Girokontos. Das geht aus einer Umfrage des Vergleichsportals Verivox hervor. Bei 5% der Befragten summieren sich die jährlichen Gebühren sogar auf mehr als 200 Euro. Besonders tief in die Tasche müssen der Umfrage zufolge Kunden der Sparkasse greifen. Dort zahlt mehr als jeder Dritte jährlich einen dreistelligen Betrag für sein Konto. Bei Genossenschaftsbanken wie Volks- und Raiffeisenbanken liegt dieser Anteil bei fast 26%. Über ein komplett kostenfreies Konto verfügt insgesamt knapp ein Fünftel aller Befragten. Zum Sport. Die deutsche Fußballnationalmannschaft geht mit einem Erfolgserlebnis in das bevorstehende WM-Turnier. 8 Tage vor seinem ersten Spiel gewann das Team von Bundestrainer Julian Nagelsmann bei seiner WM-Generalprobe gegen Co-Gastgeber USA mit 2:1. Kai Havertz traf schon in der 2. Minute nach einem Freistoß per Kopf zur Führung. Leroy Sané erzielte dann den Siegtreffer. Sané hatte nach dem verletzungsbedingten WM-Aus des 18-jährigen Lennart Kahl eine neue Startelf-Chance bekommen.

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1: Ich bin Tine Klimach. Der Vorsprung der AfD im Vergleich zur Union ist in einer aktuellen Umfrage erneut größer geworden. Die Partei steht in der neuesten Befragung für die Bild-Zeitung bei 29% und die Union bei 21%.
2: Die übrigen Parteien blieben in der Umfrage bei ihren Werten. Die SPD bei 12, die Grünen bei 14 und die Linke bei 11%. FDP und BSW würden mit jeweils 3% den Einzug in den Bundestag verpassen. Nur noch jeder dritte Wähler würde aktuell also für die Regierungsparteien stimmen. In einer weiteren Bild-Umfrage sinken auch die persönlichen Werte von Kanzler Merz weiter. 77% der Befragten sind mit ihm unzufrieden. Ähnlich viele sind in der Umfrage mit der Bundesregierung insgesamt unzufrieden. 78%. Ursula Winkler, Nachrichtenredaktion.
1: Am letzten Tag des Internationalen Wirtschaftsforums in St. Petersburg hat die Ukraine die Millionenstadt erneut unter Beschuss genommen. Nach Angaben örtlicher Behörden wurden rund um die Stadt etwa 140 ukrainische Drohnen abgefangen. Das Wirtschaftsforum ging nun zu Ende. Die Ukraine hatte ihre Angriffe auf die Region seit Beginn des Treffens intensiviert und unter anderem einen Militärstützpunkt und ein Öldepot getroffen. Verteidigungsminister Boris Pistorius hat beim Tag der Bundeswehr einen stärkeren Zusammenhalt von Gesellschaft und Truppe beschworen. Es habe in den vergangenen Jahren wenig Raum für Begegnungen gegeben. Das ändere sich nun durch solche Tage, sagte der SPD-Politiker in Neubiberg bei München beim Besuch der Universität der Bundeswehr. Insgesamt hatten 10 Bundeswehrstandorte für Interessierte geöffnet. Zum Sport. Die deutsche Nationalmannschaft hat ihre WM-Generalprobe gegen Mitgastgeber USA gewonnen. Das DFB-Team gewann in Chicago mit 2:1 durch Tore von Kai Havertz und Leroy Sané.
3: Das Spiel ist kaum angepfiffen, da jubelt die deutsche Mannschaft schon. Kai Havertz trifft schon nach 2 Minuten. Doch danach passiert erstmal nicht viel. Nach 37 Minuten kommen die USA verdient zum Ausgleich. Nach rund einer Stunde trifft dann ausgerechnet Leroy Sané, der den verletzten Lennart Kahl ersetzt hat. Das deutsche Team vielleicht auch durch den Jetlag und das schwüle Wetter nicht am Leistungslimit. Aber für die Moral ist der Sieg vor rund 60.000 US-Fans sicher hilfreich. Thomas Bremser, Nachrichtenredaktion.
1: Deutschland trifft zum Auftakt in der Gruppe E am 14. Juni in Houston auf Curaçao.

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1: Ich bin Tine Klimach. Bundeskanzler Friedrich Merz hat Zweifel an der Fähigkeit seiner Regierung zur Modernisierung Deutschlands zurückgewiesen. Das Land habe die Kraft für die notwendigen Reformen. Das sagte er beim Landesparteitag der CDU von Mecklenburg-Vorpommern.
2: Wir haben in Deutschland die Kraft für diesen notwendigen neuen Aufbruch. Und ich sage auch die Koalition in Berlin hat die Kraft und die notwendige Geschlossenheit. Ich bin jedenfalls sicher, dass wir die gegenwärtigen Schwierigkeiten überwinden können. Ich bin zuversichtlich, dass Deutschland schon wieder in relativ kurzer Zeit ganz anders aussehen kann.
1: Die CDU steht in Umfragen unter Druck. In einer aktuellen Befragung für die Bild steht die AfD bei 29% und damit 8 Punkte vor der CDU. Deutschland, Frankreich und Großbritannien wollen die stockenden Bemühungen um ein Ende des Ukraine-Kriegs wieder in Gang bringen. Kanzler Merz, Präsident Macron, Premierminister Starmer treffen sich am Abend mit dem ukrainischen Präsidenten Zelensky in London. Auch wenn Putin zuletzt ein Treffen mit Zelensky abgelehnt hat. Die Europäer gehen trotzdem davon aus, dass sich Russland Verhandlungen langfristig nicht verweigern kann und sie dann mit am Tisch sitzen. Es gibt etwas mehr Hoffnung für viele schwerkranke Menschen auf Wartelisten. In den ersten 5 Monaten des Jahres wurden in Deutschland mehr als 1.400 Organe gespendet. Gut 12% mehr als im Vorjahreszeitraum. Das teilt die Deutsche Stiftung Organtransplantation mit. Trotzdem reicht die Zahl der Spenden weiterhin nicht aus.
3: Der leichte Anstieg bei den Spenden dürfte die Diskussion über neue Regeln trotzdem weiter anheizen. Denn in Deutschland gilt bisher nur jemand als Organspender, der zu Lebzeiten zustimmt oder dessen Angehörige nach dem Tod ihr Einverständnis geben. In vielen anderen europäischen Ländern ist das anders. Dort gilt grundsätzlich jeder als Spender, solange er nicht widerspricht. Genau so eine Regelung fordern auch einige Bundestagsabgeordnete für Deutschland. Kritiker sehen darin allerdings einen Eingriff in die Grundrechte. Zoe Tassovali, Redaktion.
1: Zum Sport. Die deutsche Fußballnationalmannschaft geht mit einem Erfolgserlebnis in das bevorstehende WM-Turnier. 8 Tage vor seinem ersten Spiel gewann das Team von Bundestrainer Julian Nagelsmann bei seiner WM-Generalprobe gegen Co-Gastgeber USA mit 2:1.

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1: Ich bin Tine Klimach. Kanzler Merz hat sich mit Blick auf die anstehenden Sozialreformen zuversichtlich geäußert und Erinnerungen an einen berühmten Satz seiner Vorgängerin Angela Merkel geweckt. Wir schaffen das, sagte er bei dem CDU-Landesparteitag in Mecklenburg-Vorpommern.
2: Kanzler Merz zeigt sich überzeugt, die Koalition hat die Kraft für die notwendigen Reformen, trotz aller Unterschiede. Er sei sich sicher, dass Deutschland in relativ kurzer Zeit ganz anders aussehen könne und er brachte viele Beispiele wie einen Staat, den Unternehmer nicht als Last empfinden, sondern als Partner, mit digitalisierten Behördengängen. Deutschland könne ein weltweiter Vorreiter beim modernsten Klimaschutz werden, ein Land mit zuverlässig fahrenden Zügen und sicherer Energie. Die Koalition plant bis zum Sommer ein Riesenreformpaket zu Steuern, Arbeitsmarkt, Rente und Bürokratieabbau. Bei der Umsetzung gibt es aber noch Meinungsverschiedenheiten. Ursula Winkler, Nachrichtenredaktion.
1: Der Bundestag sollte aus Sicht des Verbands der Familienunternehmer seine Sommerpause ausfallen lassen, um die geplanten Reformen zu beraten und zu beschließen. Es dürfe keinesfalls passieren, dass über den langen Sommer jede einzelne Maßnahme von den verschiedenen Interessengruppen zerpflückt wird und am Ende kaum Entlastungen für Unternehmen und Mitarbeiter rauskämen, sagte Verbandschefin Ostermann dem Redaktionsnetzwerk Deutschland. Der Koalitionsausschuss soll bis zur Sommerpause über grundlegende Reformen entscheiden. Die Bundespolizei hat seit Mai vergangenen Jahres über 50.000 unerlaubte Einreisen nach Deutschland festgestellt. Fast 37.000 Personen seien seitdem unmittelbar an der Grenze oder im Zusammenhang mit einem illegalen Grenzübertritt zurückgewiesen worden, teilte die Behörde mit. Vor rund einem Jahr hatte Innenminister Dobrindt die Grenzkontrollen intensiviert. Es werden seitdem alle Asylbewerber an den Grenzen abgewiesen. Zum Sport. Die deutsche Nationalmannschaft hat ihre Generalprobe gegen Mitgastgeber USA gewonnen. Das DFB-Team gewann in Chicago mit 2:1 durch Tore von Kai Havertz und Leroy Sané. Bundestrainer Julian Nagelsmann zeigte sich bei RTL rundum zufrieden.
3: Ja, ich fand es einen perfekten Test für uns von den Witterungsbedingungen vom Gegner, die emotional spielen. Ich finde, wir hatten eine sehr gute Anfangsphase wieder. Die ersten 15 Minuten waren wieder sehr, sehr gut. Ich finde, da müssen wir einfach mal auch ein Tor draus machen aus so einer Überlegenheit. Dann wird es offener. Ja, insgesamt bin ich zufrieden. Wir haben jetzt 9-mal in Folge gewonnen. Das musst du auch erstmal machen.
1: Das deutsche Team startet am 14. Juni in die WM gegen Curaçao.